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3: Ich bin Florian Klaus. Wer 14 oder jünger ist, darf in Frankreich ab September keine Social-Media-Konten mehr anlegen. Alte Accounts von gleichaltrigen Kindern werden ab Januar 2027 gesperrt. Darauf hat sich das französische Parlament geeinigt. Frankreich ist damit das erste EU-Land mit einer Social-Media-Sperre für Kinder und Jugendliche. Ausnahmen soll es für Bildungsplattformen oder Seiten wie Wikipedia geben. Die Chemnitzer Polizei warnt vor einer neuen Masche, die nicht nur dreist, sondern auch gefährlich ist. Unbekannte haben an einer Tankstelle in Autobahnnähe den Reifen eines SUV beschädigt. Dann folgten sie dem Wagen, bis er wegen des Defekts auf dem Standstreifen der A72 stoppte. Die Trickdiebe hielten kurz hinter dem PKW an. Als der Fahrer dabei war, das Rad zu wechseln, stahlen sie aus dem Innenraum ein Messgerät im Wert von 300 Euro und fuhren davon. Immer mehr Kinder und Jugendliche in Deutschland werden Opfer von sexueller Gewalt. Mehr als 18.000 Fälle hat die Polizei im vergangenen Jahr erfasst. Das geht aus dem aktuellen Lagebild hervor. Claudia Wächter mit den Einzelheiten des Berichts.
4: Vor allem im digitalen Raum werden Kinder immer häufiger zu Opfern. Dort suchen Täter gezielt sexuelle Kontakte zu Minderjährigen, nutzen auch neue Methoden mithilfe künstlicher Intelligenz. Bundesinnenminister Dobrindt, der spricht von einem dramatischen Anstieg der Fälle im Netz und fordert, wir müssen unsere Kinder dort besser schützen. Und er betont, die Statistik zählt nur die bekannten Fälle. Die Dunkelziffer sei weitaus höher.
3: In gut 5 Wochen startet in Köln die Gamescom, also die weltgrößte Messe für Computer und Videospiele. Und in diesem Jahr ist sie erstmals ausgebucht. Das haben die Veranstalter mitgeteilt. Im vergangenen Jahr kamen rund 357.000 Besucherinnen und Besucher. Den Rekord von 373.000 Besuchern aus dem Jahr 2019 will man aber bewusst nicht knacken. Die Hallen werden sonst einfach zu voll, so der Veranstalter. Für die deutsche Hoffnung weist das Vorzeitige aus auf der 16. Etappe. Radprofi Florian Lipowitz ist bei der Tour de France im Einzelzeitfahren in einer Kurve gestürzt und muss deshalb verletzt aufgeben. Letztes Jahr wurde der 25-Jährige Dritter in der Gesamtwertung. Die führt dieses Jahr der Slowene und vierfacher Tour-Gesamtsieger Tadej Pogacar an. Beim Sturzaus von Florian Lipowitz gewann Olympiasieger und Weltmeister Remco Evenepoel.
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5: Der Mittwoch startet eigentlich mit richtig schönem Wetter. Es wird viel Sonne geben. Erst im weiteren Tagesverlauf kommen dann ein paar Wolken zu uns. Die sind aber bis zum Abend harmlos. Dann kann es erste Regenschauer geben. Temperaturen zwischen 12 und 21 Grad. Der Donnerstag sieht dann schon deutlich wechselhafter aus. Dann wird es auch ein bisschen kühler. Am Freitag kommt dann so etwas wie der Sommer 2026 zurück.
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16: Ich bin Florian Klaus. Wer 14 oder jünger ist, darf in Frankreich ab September keine Social-Media-Konten mehr anlegen. Alte Accounts von gleichaltrigen Kindern werden ab Januar 2027 gesperrt. Darauf hat sich das französische Parlament geeinigt. Frankreich ist damit das erste EU-Land mit einer Social-Media-Sperre für Kinder und Jugendliche. Ausnahmen soll es für Bildungsplattformen oder Seiten wie Wikipedia geben. Die Chemnitzer Polizei warnt vor einer neuen Masche, die nicht nur dreist, sondern auch gefährlich ist. Unbekannte haben an einer Tankstelle in Autobahnnähe den Reifen eines SUV beschädigt. Dann folgten sie dem Wagen, bis er wegen des Defekts auf dem Standstreifen der A72 stoppte. Die Trickdiebe hielten kurz hinter dem PKW an. Als der Fahrer dabei war, das Rad zu wechseln, stahlen sie aus dem Innenraum ein Messgerät im Wert von 300 Euro und fuhren davon. Immer mehr Kinder und Jugendliche in Deutschland werden Opfer von sexueller Gewalt. Mehr als 18.000 Fälle hat die Polizei im vergangenen Jahr erfasst. Das geht aus dem aktuellen Lagebild hervor. Claudia Wächter mit den Einzelheiten des Berichts.
0: Vor allem im digitalen Raum werden Kinder immer häufiger zu Opfern. Dort suchen Täter gezielt sexuelle Kontakte zu Minderjährigen, nutzen auch neue Methoden mithilfe künstlicher Intelligenz. Bundesinnenminister Dobrindt, der spricht von einem dramatischen Anstieg der Fälle im Netz und fordert, wir müssen unsere Kinder dort besser schützen. Und er betont, die Statistik zählt nur die bekannten Fälle. Die Dunkelziffer sei weitaus höher.
16: In gut 5 Wochen startet in Köln die Gamescom, also die weltgrößte Messe für Computer- und Videospiele. Und in diesem Jahr ist sie erstmals ausgebucht. Das haben die Veranstalter mitgeteilt. Im vergangenen Jahr kamen rund 357.000 Besucherinnen und Besucher. Den Rekord von 373.000 Besuchern aus dem Jahr 2019 will man aber bewusst nicht knacken. Die Hallen werden sonst einfach zu voll, so der Veranstalter. Für die deutsche Hoffnung weist das vorzeitige Aus auf der 16. Etappe. Radprofi Florian Lipowitz ist bei der Tour de France im Einzelzeitfahren in einer Kurve gestürzt und muss deshalb verletzt aufgeben. Letztes Jahr wurde der 25-Jährige Dritter in der Gesamtwertung. Die führt dieses Jahr der Slowene und vierfacher Tour-Gesamtsieger Tadej Pogacar an. Beim Sturzaus von Florian Lipowitz gewann Olympiasieger und Weltmeister Remco Evenepoel.
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17: Der Mittwoch startet eigentlich mit richtig schönem Wetter. Es wird viel Sonne geben. Erst im weiteren Tagesverlauf kommen dann ein paar Wolken zu uns. Die sind aber bis zum Abend harmlos. Dann kann es erste Regenschauer geben. Temperaturen zwischen 12 und 21 Grad. Der Donnerstag sieht dann schon deutlich wechselhafter aus. Dann wird es auch ein bisschen kühler. Am Freitag kommt dann so etwas wie der Sommer 2026 zurück.
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1: Jennifer Lopez und David Guetta. Save me tonight.
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8: Ich bin Yves Simon, schönen guten Morgen. In Bautzen müssen jetzt gerade alle Anwohner wegen eines brennenden Batteriespeichers über Nacht Fenster und Türen geschlossen halten. Ein Stromcontainer mit Batterien war am späten Nachmittag in der Neustadt in Brand geraten. Anwohner sind evakuiert worden. Die Feuerwehr misst laufend die Schadstoffbelastung. Etwa 50 Einsatzkräfte sind auch unterwegs. Die Löscharbeiten könnten sich noch bis in den Tag hineinziehen. Die Brandursache, die ist noch unklar. Der in Chemnitz geplante Wasserstoffcampus in unmittelbarer Nähe zur Uni lässt weiterhin auf sich warten. Die Hintergründe von Gunnar Tichy.
9: Bislang gibt es noch nicht einmal einen Bauantrag für das 84 Millionen Euro Projekt an der Fraunhofer Straße. Das teilte die Verwaltung auf Anfrage der CDU-FDP-Fraktion mit. Vom zuständigen Hydrogen Innovation Center haben wir erfahren, dass im Hintergrund mit Hochdruck am Projekt gearbeitet wird. Die Abläufe seien aber kompliziert, weil schon die Planungsaufgaben europaweit ausgeschrieben werden müssten. Man rechne mit einem Baubeginn im nächsten Jahr. Die bewilligten Fördermittel sind an eine Fertigstellung bis 2030 gebunden.
8: Frankreich führt ein Social-Media-Verbot für Kids unter 15 Jahren ein. Dafür ist der Weg jetzt frei. Neue Accounts können die Kinder schon ab September nicht mehr anlegen. Bestehende werden dann zum 1. Januar gesperrt. Präsident Macron spricht von einem großen Schritt und sieht Frankreich als Wegbereiter für einen besseren Schutz von Kindern und Jugendlichen in Europa. In der iranischen Hauptstadt Teheran ist in der Nacht die Flugabwehr aktiviert worden. Dumpfe Explosionen waren im Nordosten der Stadt zu hören. Parallel dazu meldet das US-Militär eine weitere Angriffswelle auf militärische Ziele im Iran, unter anderem auf Kommandozentren, Marine und Luftwaffe, um Irans Möglichkeiten zum Angriff auf Handelsschiffe in der Straße von Hormuz zu schwächen. In Dresden sorgt gerade ein anonymer Gönner für strahlende Gesichter im Freibad Vostra. Kinder und Jugendliche bis 17 zahlen während der Sommerferien keinen Eintritt. Der Spender will ausdrücklich anonym bleiben. Die jungen Besucher erfahren erst an der Kasse, dass sie kostenlos ins Bad rein dürfen. Ähnlich finanziert auch in Schwalmstadt gerade ein Unbekannter den Freibad-Eintritt für Kinder und Jugendliche in den Ferien.
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0: Dankeschön, Yves. Jetzt wissen wir über alles Aktuelle Bescheid. Wunderschönen guten Morgen. Es ist Mittwoch, der 22. Juli und das wird heute ja so eher ein wechselhafter Tag.
10: Genau, also die erste Tageshälfte wird noch ziemlich freundlich. In der zweiten Tageshälfte werden die Wolken dann immer dichter und wir müssen dann auch vereinzelt schon mit Niederschlägen rechnen. Die Tageshöchstwerte liegen heute so bei 20, 21 Grad. Morgen am Donnerstag haben wir ziemlich viele Wolken mit dabei, gleich von Anfang an, und morgen kann es auch immer wieder regnen über den Tag verteilt. Werte um 20 Grad sind drin. Am Freitag wird es dann aber ziemlich schön. Sonne und Wolken gibt es im Mix. Es bleibt trocken. Bis zu 25 Grad maximal kriegen wir am Freitag.
0: Freuen wir uns drauf. Jetzt gehen Grüße raus zu Ihnen ins Auto, in den LKW. Wir checken die Lage auf unseren Straßen und da ist schon ein bisschen was los.
10: Ja, also auf der Autobahn ist noch relativ entspannt im Moment, aber es gibt eine Meldung von der B180 Frankenberg, Altenhainer Straße, zwischen der Dr. Bruno-Kochmann Straße und der Hohenstraße. Da ist ein Gebäude eingestürzt, da ist die Feuerwehr im Moment im Einsatz. Die Straße ist natürlich gesperrt. Und Bautzen-Schliebenstraße zwischen Clara-Zetkin-Straße und der B96 Hoyerswerda-Straße. Da brennt es, auch dort die Feuerwehr im Einsatz und die Straße ist zu.
0: Und wenn Sie noch was entdecken sollten, dann rufen Sie gerne kostenlos an bei uns. 03 mal 800 und die 4. Dankeschön und kommen Sie gut an.
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0: Und wir freuen uns vor allem, dass Sie sich für uns entschieden haben an diesem Mittwochmorgen. Ich wäre heute übrigens gerne das Grün auf der A4. Das wird nämlich heute gepflegt, ab heute Mittag. Grünpflege. Schön, oder?
10: Alles, was mir dazu jetzt einfällt, wird komisch. Okay, gut. Wirklich?
0: Wirklich?
10: Das wird gepflegt.
0: Ich möchte auch gepflegt werden. Selbst gut. Das Grün an der Autobahn wird gepflegt.
10: Ja, soll ich den Kaffee kochen?
0: Das wäre schön.
10: Okay, dann koche ich den Kaffee. In der Zwischenzeit machen wir ein bisschen Musik und ja. Sie kommen einfach erstmal entspannt in den Tag.
0: Mit Shakira und mit Marc Ember, jetzt um 4 Minuten vor 5. Schönen guten Morgen.
10: Morgen.
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0: Mittwoch. Schönen guten Morgen. Es ist 9:09.
1: 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Gedanken zum Tag mit Michaela Stahl.
2: Wenn sich eine Tür schließt, dann hoffen wir, dass sich eine neue öffnet. Manchmal ist es im Leben so, ein Traum zerbricht, eine Beziehung endet, wir verlieren vielleicht unseren Job und es fühlt sich alles auswegslos an. Und vielleicht schauen Sie in diesen Momenten auch nach oben und fragen einfach, warum? Wir wollen meist an dem Alten festhalten, aber möglicherweise sieht Gott viel weiter als wir. Vielleicht sieht er Wege, die wir noch nicht sehen. In der Offenbarung des Johannes steht, sieh, ich habe vor dir eine Tür aufgetan, die niemand schließen kann. Jesus tritt hier selbst als Türöffner auf. Er stößt Türen auf, die nie wieder zufallen. Natürlich heißt das nicht, dass jede geschlossene Tür auch leicht zu akzeptieren ist. Natürlich tut es weh, wenn wir Menschen aus unserem Leben verlieren, wenn wir vielleicht enttäuscht wurden. All das hinterlässt bei uns Spuren. Auch in der Bibel lassen sich dazu viele Geschichten finden. Als Jesus tot war, da waren die Jünger voller Angst. Eine Tür hatte sich geschlossen und dann änderte sich alles mit der Auferstehung zu Ostern. Niemand wird vergessen. Auch in den dunkelsten Zeiten können wir Türen zu Gott und auch zu unserem Herzen öffnen, hindurchgehen und neu anfangen.
1: 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Ein Service der katholischen Kirche in Sachsen.

Guten Morgen an diesem Mittwoch. Mallorca stöhnt schon unter der dritten Hitzewelle des Jahres. Nachts gehen die Temperaturen kaum noch runter. In Palma wurden in der Nacht auf Montag 27,7 Grad gemessen. Ein neuer Rekordwert. Da wird quasi die Hitzewelle zur Schwitzewelle. Zum Glück sind wir hier. Wir gucken gleich mal, was uns da heute hier bei uns bevorsteht in Sachen Wetter. Und wir machen vor allem tolle Musik an. Jetzt von Gigi D'Agostino um 2 Minuten nach 5:45. Guten Morgen.

0: Mittwoch, 22.07. Es ist 7:30. Guten Morgen.
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3: Mit Florentin Oesterle, schönen guten Morgen. Auch in Leipzig will die Deutsche Bahn bis Oktober ein Alkoholverbot einführen. Doch hier ist es schwieriger, weil viele Flächen der Unternehmensgruppe gehören, die die Promenaden betreibt. Man befinde sich aktuell in Abstimmung mit den Eigentümern, heißt es auf Nachfrage. Erstmals seit 6 Jahren ist heute ein Besuch der Leipziger Kfz-Zulassungsstelle ohne Termin möglich. Die Stadtverwaltung testet dieses Angebot, nachdem es zuletzt viel Kritik am reinen Online-Verfahren gab. Sachsens Verbraucherzentrale warnt aktuell vor Finanzberatern, die Privatversicherten gegen hohe Gebühren einen Wechsel in die gesetzliche Krankenversicherung versprechen. Solche Angebote seien oft unseriös, heißt es. Und Frankreich führt als erstes EU-Land ein Social-Media-Verbot für Kinder unter 15 Jahren ein. Nach Senat und Nationalversammlung soll das Gesetz Anfang September in Kraft treten.
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0: Einen schönen guten Morgen. Bei uns gibt es heute 3 bis 7 Sonnenstunden, also ein bisschen weniger als gestern.
5: Das stimmt, aber es geht erstmal, also die Sonnenstunden sind in der ersten Tageshälfte, weil es geht relativ freundlich los. Im Laufe des Tages zieht es aber immer mehr zu, also es kommen immer mehr Wolken reingezogen und dann müssen wir eventuell auch schon mit ersten Schauern rechnen. Also Niederschlagswahrscheinlichkeit heute bei 30%. Die Temperaturen schaffen es so auf 20, 21 Grad, je nachdem, wie lange die Sonne nun wirklich jetzt bei uns bleibt. Morgen, der Donnerstag, da sieht das Wetter leider nicht so freundlich aus. Morgen haben wir viele Wolken mit dabei. Es gibt auch immer wieder Regen. Aber am Freitag, bibäm, da ist die Sonne wieder da. Da wird es wieder schön.
0: Dann folgen jetzt noch die Infos von unseren Straßen. Es gibt schon ein bisschen was.
5: Genau, wir haben eine Meldung von der B180 Frankenberg zwischen Bruno-Kochmann-Straße und Hohe Straße. Das ist die Altenhainer Straße. Da ist ein Gebäude eingestürzt. Da ist die Feuerwehr im Einsatz. Die Straße ist im Moment voll gesperrt. Gleiches gilt für Bautzen, die Schliebenstraße zwischen Clara-Zetkin-Straße und B96. Da brennt es. Auch hier ist die Feuerwehr im Einsatz. Und wir haben schon Blitzer. Achtung, danke fürs Bescheid sagen. Zwischen Geier und Zwönitz wird geblitzt auf der Zwönitzer Straße und in Naundorf steht ein Blitzer auf der Mügelner Straße Richtung Leisnig. Danke, Raimund.
0: Und wenn Sie noch mehr entdecken, rufen Sie gerne kostenlos an bei uns 03x800 und die 4 oder Sie melden es über WhatsApp. Die Nummer steht auf unserer Website.
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8: Das kannst du laut sagen.
0: Dann sagen wir das laut.
5: Ja, Spitze! Ich bin ja froh, dass du heute überhaupt da bist.
0: Ich bin auch sehr froh.
5: Ich hatte ja ein bisschen Sorge wegen deinem Finger, wegen deiner Brandblase, die er sich übrigens beim Zubereiten eines Mikrowellenessens zugezogen
0: hat. Beim Öffnen dieses Essens.
5: Ja. Wie sieht's heute so aus?
0: Naja, sieht nicht schön aus.
5: Ist es aufgegangen?
0: Nein, es ist noch ganz dick und groß.
5: Widerlich. Oh Gott, widerlich. Okay.
0: Und wir haben ja gestern das Wort Blasendach gelernt. Das Blasendach hat sich noch nicht geöffnet.
5: Genau, weil wir hatten ja drüber, also ich hätte es einfach aufgestochen, das mache ich immer so.
0: Das soll man nicht machen.
5: Und da hat sich der Rettungsdienst irgendwie, weiß gar nicht mehr, wie er hieß.
0: Thomas.
5: Der Thomas vom Rettungsdienst gemeldet und hat gesagt, man muss warten, bis er aufgeht und dann löst sich das widerliche Angelegenheit.
0: Also ich bin sehr froh, dass ich noch am Leben bin und dass ich heute hier sein darf.
5: Das freut mich auch. Sehr schön.
0: So. Sehr schön auch, dass Sie dabei sind und jetzt machen wir uns auf den Weg in diesen Mittwoch, oder?
5: Machen wir so.
0: 3 Minuten noch, dann ist es 6:30. Guten Morgen.
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Willkommen am Mittwochmorgen. André und die Morgenmädels hier. Wir sind ihre Wachmacher um 6:04. Jetzt mit Vincent Weiß. Da sind wir nämlich hier mit dir. Einen schönen Mittwoch. Guten Morgen.

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1: Oh, Schnuffelschnäuzchen.
0: Es ist 5:07.
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1: Ja, der Mittwoch ist heute so halbe-halbe. Die erste Tageshälfte wird ziemlich nett. Später kommen dann aber auch dichtere Wolken reingezogen. Eventuell wird es schon erste Schauer geben heute. Die Tageshöchstwerte liegen so bei 20, 21 Grad. Wir schauen zu den Straßen. B180 Frankenberg, Altenhainer Straße zwischen Dr. Bruno-Kochmann-Straße und der Hohenstraße. Da ist ein Gebäude eingestürzt. Die Feuerwehr ist im Einsatz. Und Bautzen-Schliebenstraße zwischen der Clara-Zetkin-Straße und der B96, da brennt es. Auch hier die Feuerwehr im Einsatz. Geblitzt wird zwischen Geier und Zwönitz auf der Zwönitzer Straße und in Naundorf steht einer auf der Mügelner Straße Richtung Leisnig.
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0: Es ist 11:06. Guten Morgen. Frankreich führt als erstes EU-Land ein Social-Media-Verbot für Kinder und Jugendliche unter 15 Jahren ein. Und wir haben gleich alle Themen dieses Tages in unsere Nachrichten um 10:06.
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3: Mit Florentin Oesterle, schönen guten Morgen. Die Deutsche Bahn hat ja gestern angekündigt, dass bis Oktober auf allen Bahnhöfen ein Alkoholverbot gelten soll. In Leipzig ist das schwieriger, wie uns eine Sprecherin auf Anfrage erklärt hat. Grund ist die Zweiteilung des Hauptbahnhofs. Der Bahn gehöre nur die Bahnsteige, der Rest einer Unternehmensgruppe, die auch die Promenaden betreibt. Man befinde sich derzeit aber in Abstimmung mit den Eigentümern, heißt es. Nach monatelanger Kritik bietet die Leipziger Kfz-Zulassungsstelle heute erstmals nach 6 Jahren wieder die Möglichkeit, ohne vorherige Terminvereinbarung vorbeizukommen. Denn viele, vor allem ältere Menschen, kommen mit der Online-Zulassung nicht zurecht. Clarissa Kunert mit den Einzelheiten.
4: Das Ganze ist erstmal ein Test, so die Stadtverwaltung. Man wolle damit vor allem ein deutliches Zeichen setzen und die Abläufe heute genau dokumentieren. Denn für ein dauerhaftes Angebot habe man derzeit eigentlich noch kein Personal, heißt es. Das Angebot gilt heute von 8 bis 12 Uhr. Die Besucher erhalten eine Wartemarke mit einem QR-Code, über den man seine voraussichtliche Wartezeit verfolgen kann. Frühes Vorbeikommen wird dabei empfohlen.
3: Die Sächsische Verbraucherzentrale warnt aktuell vor dubiosen Finanzberatern. Diese versprechen Privatversicherten gegen hohe Gebühren einen sicheren Wechsel in die gesetzliche Krankenversicherung. Solche Angebote sind jedoch oft unseriös und rechtlich nicht haltbar. Betroffene sollten deshalb skeptisch bleiben und nichts vorschnell unterschreiben. In allen ostdeutschen Bundesländern liegt die AfD in Umfragen vorn. Sachsens Ministerpräsident Kretschmer fordert deswegen mit Blick auf die Mehrheitsverhältnisse mehr Gesprächsbereitschaft zwischen den Parteien, auch mit der AfD. Im Gespräch mit dem Handelsblatt betont er, dass aus seiner Sicht mit jedem gesprochen werden muss, der reden will. Bundeskanzler und CDU-Chef Merz hält dagegen und schließt eine Zusammenarbeit mit AfD und Linken weiter aus. Frankreich führt als erstes EU-Land ein Social-Media-Verbot für Kinder unter 15 Jahren ein. Nach Senat und Nationalversammlung soll das Gesetz Anfang September in Kraft treten. Nach den Sommerferien können die Kids keine neuen Accounts mehr anlegen. Alle, die schon einen haben und 14 oder jünger sind, werden dann zum Jahreswechsel gesperrt.
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0: Einen schönen guten Morgen und dieser Mittwoch ist so ein bisschen zweigeteilt.
5: Ja, in der ersten Tageshälfte haben wir es teilweise wirklich ziemlich nett. Da gibt's auch nochmal eine größere Portion Sonne. Später kommen dann allerdings Wolken reingezogen. Eventuell sind heute auch schon erste kleine Schauer möglich, muss aber nicht überall passieren. So 20, 21 Grad sind drin. Morgen zum Donnerstag, da überwiegen dann die Wolken. Das wird ein ziemlich wechselhafter und teilweise ist ja auch verregneter Tag bei knapp 20 Grad. Für den Freitag sieht es dann aber richtig gut aus und im Moment sieht es so aus, als würde auch das Wochenende ziemlich schön werden. Müssen wir mal gucken.
0: Also geht die dritte Sommerferienwoche sehr schick zu Ende.
5: Genau, so ist der Plan.
0: Dann checken wir die Lage auf den Straßen. Oben diese Zeit ist schon ein bisschen was los.
5: Ja, B180 Frankenberg, Altenhainer Straße zwischen Dr. Bruno-Kochmann Straße und der Hohenstraße ist ein Gebäude eingestürzt. Da ist die Feuerwehr im Einsatz und es brennt in Bautzen auf der Schliebenstraße zwischen Clara Zetkin Straße und der B96. Dort ist die Hoyerswerdaer Straße aktuell gesperrt. Geblitzt wird zwischen Geier und Zwönitz auf der Zwönitzer Straße und in Naundorf steht ein Blitzer auf der Mügelner Straße Richtung Leisnig.
0: Und wenn Sie mehr entdecken, dann rufen Sie gerne kostenlos an bei uns 03x800 und die 4 oder Sie sagen fix über WhatsApp Bescheid. Die Nummer steht auf unserer Website.
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1: Es ist Mittwochmorgen und hier sind Ihre Gastgeber Christine Hart und Marcel Wenske.
7: Hallo Baby, haha, hallo, ich bin's, euer Otto, ja.
0: Das hat sich schön gereimt eben, oder? Bescheid und Website.
5: Ja.
0: Sagen Sie Bescheid, die Nummer steht auf unserer Website. Ich bin ein Poet, Wahnsinn.
5: Ein wirklicher Poet, ich bin beeindruckt. Marcel, Mensch.
0: Ja. Wir machen dann nachher noch was Schönes mit Ihnen, nämlich der Preis ist Eis. Da gibt's nämlich Eis for free für die ganze Family. Dauert noch ein paar Minuten.
5: Aber komm, machen wir schon 6:30 heute Morgen, also in einer halben Stunde.
0: Zeit Mensch, heute. Ja?
5: Genau. Also bleiben Sie immer schön am Radio, dann laden wir Sie ein zum Eisessen.
0: So ist der Plan und jetzt ist es 6:05. Schönen Mittwoch, guten Morgen.
5: Morgen.
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0: Hier sind Ihre Wachmacher am Mittwochmorgen. André und die Morgenmädels hier um 6:02.
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0: Oops, I did it again, das sind die 2000er mit Britney Spears bei André und die Morgenmädels an diesem Mittwochmorgen, 6:08. Unser André weilt noch im Urlaub, aber unsere bezaubernde Christine ist hier und weilt nicht im Urlaub.
1: Ich werde es vermissen nächste Woche, dass mich irgendjemand bezaubern will. Guten Morgen.
0: Ja, nächste Woche sind diese Zeiten vorbei und wir freuen uns auch sehr, dass unser lieber Yoshi den Weg ins Studio gefunden hat.
2: Guten Morgen.
0: Ja, wunderschönen guten Morgen.
1: Und wir freuen uns natürlich auch, dass der Mann, der den André quasi vertritt, jetzt innerhalb der Sommerferien, unser Marcel Wenske.
0: Einen wunderschönen guten Morgen. Ich freue mich auch sehr, dass ich bei euch und bei Ihnen sein kann.
1: So, und jetzt ist Zeit für die Kaffeefrage. Mhm. Yoshi hat wieder eine Frage vorbereitet. Wir, wie immer, haben keine Ahnung und es geht um Punkte und die Frage natürlich, wer Kaffee kocht. Mhm. Marcel liegt vorn aktuell. 1-2 der Punkte.
0: Das finde ich sehr gut. Das wird vielleicht auch so bleiben.
1: Denkst du? Ja, wobei, du bist geschwächt hier mit deiner Brandblase da von der Mikrowelle.
0: Ja, insofern. Das sieht unangenehm aus.
1: Das sieht wirklich ekelhaft aus. So ein Riesenflatschen am Daumen. So, ja. Und der will das nicht aufstechen, weil ja, man soll es nicht aufstechen. Ja, aber es sieht eklig aus.
2: Das wächst noch ein bisschen.
1: Ich würde es wenigstens zukleben oder so, oder verbinden.
0: So ein Bärchenpflaster können wir drauf machen.
2: Eingipsen.
0: Oder einen sterilen Wundverband. Bist du Ersthelferin?
1: Einen sterilen Wundverband kriege ich, glaube ich, noch hin.
0: Ja. Dann machen wir das nachher mal.
1: Dann machen wir.
0: Und stabile Seitenlage.
2: Ja, unbedingt. Ja.
1: Ich würde auch den Kopf mit einbinden.
0: Ja, auch eine sehr schöne Idee.
1: Würde ich einfach einwickeln.
2: So. Nun, ihr Marci.
1: Ja.
0: So, dann kommen wir jetzt zu der Frage von heute.
2: Wir kommen jetzt zu der Frage. Genau, heute ist Tag der Mango.
1: Oh,
2: lecker. Ja. Welches Land ist denn weltweit der größte Produzent von Mangos? Ist das A, Thailand? Ist das B, Indien oder ist das C, Mexiko?
0: Thailand, Indien oder Mexiko?
2: Richtig, aber Christine darf zuerst, ne?
0: Natürlich, natürlich.
2: Naja, ich sag's dann nochmal.
0: Die Zeit nehmen wir uns auch.
1: Mhm. Also Thailand gibt's überall Mango. Das weiß ich. Indien war ich ja auch schon, aber ich glaube, da gab's nicht so viel Mango. Mexiko war ich noch nicht. Ich würde jetzt mal Thailand nehmen.
0: Mhm.
1: Thailand.
0: Was waren die anderen beiden?
1: Indien und Mexiko.
0: Dann sage ich Mexiko.
2: Okay. So.
0: Spannend, oder?
2: Ja, würde ich auch sagen.
1: Jetzt sag's doch mal, Mensch.
2: Also der weltweit größte Produzent von Mangos mit rund 25 Millionen Tonnen circa pro Jahr ist Indien.
1: Oh nein! Oh,
0: das gibt es doch nicht. Ich wollte erst noch Indien sagen.
2: Mexiko weltweit auf Platz 3 mit ca. 2,3 Millionen und Thailand viel weiter dahinter, 1,6.
0: Also habe ich eigentlich auch gewonnen.
2: Indonesien auf Platz 2.
0: Mexiko vor Thailand heißt eigentlich, ich habe gewonnen.
1: Nein, hast du nicht.
2: Nee, hast du nicht.
1: Nee, beide falsch.
2: Ich gehe Kaffee kochen.
0: Vielen Dank, lieber Yoshi.
2: Indien, ja. So ist es die Königin der Früchte.
1: Das kann sein, aber ich habe da auch gar keine Mangoplantagen gesehen.
2: Mhm.
1: Gut, aber wahrscheinlich.
2: Es gilt dort als, die Frucht gilt dort als Symbol für Leben, Wohlstand und Glück.
1: Also Wohlstand habe ich da auch nicht so viel gesehen. Okay, vielleicht war ich in den falschen Ecken.
2: Deswegen hast du unser Motto nicht so viele Mangos gesehen.
1: Ja. Okay, also Yoshi kocht Kaffee und wir warten mal, dass er heiß und fluffig hier eingeschwebt kommt ins Studio.
0: Wohlstand und Glück in diesem Sinne. Einen schönen Mittwoch 12:06 jetzt.

0: Es ist 7:12. André und die Morgenmädels am Mittwochmorgen, 22.07. Ich bin Urlaubsvertretung Marcel Wenzke. Wir versorgen Sie gleich mit einem ganz frischen Update. Und direkt danach geht's weiter mit David Guetta und Sia Flames. Das und noch ganz viel mehr gleich hier bei mir.
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10: Mit Florentin Oesterle, schönen guten Morgen. Wegen der angespannten Finanzlage muss die Stadt Leipzig bei mehreren geplanten Straßensanierungen sparen. Das hat das Rathaus auf eine BSW-Anfrage erklärt. Betroffen ist unter anderem das Projekt auf der Georg-Schumann-Straße. Erstmals seit 6 Jahren ist heute ein Besuch der Leipziger Kfz-Zulassungsstelle ohne Termin möglich. Die Stadtverwaltung testet dieses Angebot, nachdem es zuletzt viel Kritik am reinen Online-Verfahren gab. Noch bis morgen können beim Zoo Leipzig Namensvorschläge für die nun gut einen Monat alte Babygiraffe eingereicht werden, und zwar online über die Website. Wegen der Eskalation im Nahen Osten sind Sprit und Heizöl teurer geworden. Die SPD fordert deshalb einen Preisdeckel für Kraftstoffe nach dem Vorbild von Belgien und Luxemburg. Und noch was Ermutigendes aus dem Amazonasgebiet. Dort sind im letzten Jahr so wenig Waldflächen verbrannt wie seit 40 Jahren nicht mehr.
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11: Im Studio Jens Umbreit, guten Morgen. Die Tour de France ist für den deutschen Hoffnungsträger Florian Lipowitz vorzeitig beendet. Der Vorjahresdritte hat sich bei seinem Sturz auf der 16. Etappe einen Schlüsselbeinbruch zugezogen. Teamchef Ralf Denk sprach von einem Rennunfall, erklärte, Lipowitz sei eine Kurve zu optimistisch angegangen. Wie lange der 25-Jährige jetzt ausfällt, ist noch offen. Sein Teamkollege Remco Evenepoel gewann das gestrige Zeitfahren am Genfer See. Im Gelb fährt weiter der Slowene Tadej Pogacar. Der englische Top-Schiedsrichter Anthony Taylor beendet seine Karriere. Der 47-Jährige leitete mehr als 800 Profispiele und 163 Länderspiele. Zuletzt war er auch bei der Weltmeisterschaft im Einsatz. In Deutschland bleibt Taylor vor allem wegen des nicht gegebenen Handelfmeters im EM-Viertelfinale vor 2 Jahren gegen Spanien in Erinnerung. Selbst die UEFA räumte später den Fehler ein.
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0: Einen schönen guten Morgen. Bevor wir gleich der Preis ist Eis mit Ihnen spielen, liefern wir vorher das passende Eis-Ess-Wetter.
13: Ja, kann man so sagen. Also heute Temperaturen so 20, 21 Grad. Wobei, ich meine, Eis geht doch immer,
0: das
13: oder?
0: Das stimmt.
13: Das ist wetterunabhängig. Also die erste Tageshälfte wird heute ziemlich schick. In der zweiten Tageshälfte kommen dann dichtere Wolken reingezogen. Ganz vereinzelt kann es vielleicht auch schon erste Schauer geben. Morgen sieht es dann nicht so schön aus. Morgen mischen viele Wolken mit. Es gibt immer wieder Regen und es ist auch ziemlich kühl.
0: Und dann gehen jetzt Grüße raus zu Ihnen ins Auto, in den LKW. Wir checken die Lage auf den Straßen. Oder gibt es eine gefährliche Situation auf der A9?
13: Genau, A9 Leipzig Richtung Nürnberg, zwischen Großkugel und Leipzig West. Da haben wir Reifenteile auf der linken Spur. Da bitte Obacht geben. Dann nach wie vor B180 Frankenberg, die Altenhainer Straße. Da ist ein Gebäude eingestürzt. Die Feuerwehr ist vor Ort. Die Straße ist dort gesperrt. Und gleiches gilt auch für die Schliebenstraße in Bautzen nach dem Brand. Auch hier eine Vollsperrung. Geblitzt wird zwischen Geier und Zwönitz auf der Zwönitzer Straße und in Naundorf stehen sie auf der Mügelner Straße Richtung Leisnig. Wenn uns noch was fehlt, sagen Sie gern Bescheid. 03x800 und die 4 ist die Nummer.
0: Oder über WhatsApp. Die Nummer steht auf unserer Website und wir sagen Dankeschön, kommen Sie gut an.
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0: Schönen guten Morgen.
14: Sie wissen, warum ich Sie anhalte? Sie haben ein Stoppschild überfahren.
15: Oh mein Gott, das tut mir leid. Wie geht's ihm? Wird es jemals wieder Stopp machen können?
0: Wir machen jetzt auf jeden Fall Stopp beim coolsten Quiz.
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0: Das spielen wir jetzt mit Ihnen. Es gibt Eis zu gewinnen für die ganze Family. Eis for free.
13: Ja, wenn Sie Lust haben, mit uns zu quizzen, dann rufen Sie doch jetzt einfach mal durch. Kostenlos natürlich 08000 78 8000. Das ist unsere Eis-Hotline. 08000 78 8000.
0: Wir freuen uns auf Sie und starten jetzt mit David Guetta und Sia. Hier ist Flames um 5:07. Guten Morgen.
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0: 90er Sound mit Eros Ramazzotti. Am Mittwochmorgen, 7:02 ist es und jetzt wird's eisig bei uns.
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0: Wir verschenken nämlich Eis für die ganze Family. Es gibt Eis for free und wir warten noch kurz auf die Eis-Hotline. Und das ist heute Leitung 4 und da müsste Sissi drin sein. Ist das richtig?
2: Das ist richtig.
0: Einen wunderschönen guten Morgen, wie die Kaiserin von Österreich.
2: Ganz genau.
3: Oh, Mensch, verrückt, wie kommt man denn mit so einem schönen Namen durchs Leben?
2: Am Anfang war es sehr schwer.
3: Okay.
2: Als Kind hatte ich tatsächlich sehr, sehr schwer.
3: Ehrlich, haben die dich geerbt? Ja. Wegen Sissi, aber es ist so ein toller Name.
2: Ja, jetzt als Erwachsener auch, ja.
0: Ja, bist du inzwischen auch Sissi-Fan oder eher nicht so?
2: Also war ich von Anfang an, ja.
0: Ja?
2: Ich habe immer die Filme geguckt, ja.
0: Okay, bei mir ist es das Musical. Elisabeth ist mein absolutes Lieblingsmusical.
2: Mega,
0: oder? Ja, schön.
2: Ja, absolut.
3: Wie süß. Okay, ich will jetzt eure Sissi-Plauderei nicht unterbrechen. Heißt du eigentlich auch so wirklich wegen der Sissi? Also wurdest du deshalb so... Ach, wie schön.
0: Das ist eine richtig schöne Geschichte.
3: Ach Mensch. So, aber jetzt geht's ja um einen Eisgutschein. Der Preis ist Eis. Sissi, magst du gerne mit uns spielen?
2: Ja, sehr gerne.
3: Und da geht's heute... Ich habe doch mal was vorbereitet.
0: Eine kleine Quizfrage.
3: Nee, und zwar geht's heute mal um den Otto. Komiker Otto hat nämlich heute Geburtstag, kennst du, ne?
2: Ja.
3: Otto Walkes wird heute 78 und Otto ist ja so ein Wort, das man vorwärts und rückwärts lesen kann. Also Otto, Anna, Radar. Wie nennt man solche Worte? Ist das A, ein Palindrom oder ist es B, ein Synonym?
0: Rentner ist, glaube ich, auch so ein Wort, ne?
3: Rentner ist auch so ein Wort. Oder auch das längste ist Reliefpfeiler.
0: Stimmt, ja.
3: Wenn man das aufschreibt, 13 Buchstaben, kann man das von vorne wie von hinten reden und lesen. Und Sissi, das ist natürlich richtig, das ist ein Palindrom.
0: Sissi darf sich über Eis freuen für die ganze Family. Was ist deine Lieblingseissorte eigentlich?
2: Zitrone.
0: Das ist
2: Zitrone und Kokos.
3: Kokos bin ich dabei.
0: Dann könnt ihr euch das schmecken lassen. Danke fürs Mitmachen, Sissi, und einen wunderschönen Tag heute.
2: Danke, gleichfalls.
0: Danke dir, mach's gut, tschüss.
1: Der Preis ist Eis.
0: Und weißt du, schön, was spielen wir nachher natürlich nochmal, oder? Ja, das machen wir.
3: Genau, 8:30.

0: Es ist 7:07. Wunderschönen guten Morgen.
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3: Ja, es geht heute erstmal recht freundlich. In diesem Mittwoch, Temperaturen liegen so bei 20, 21 Grad. In der zweiten Tageshälfte werden die Wolken dann aber immer dichter. Unter Umständen sind auch schon erste Schauer möglich. Morgen ist es dann ziemlich grau und ziemlich verregnet und auch ein bisschen kühler. Wir schauen zu den Straßen. A38, Halle Richtung Leipzig, zwischen dem Rastplatz Fuchsaue Ost und Leipzig Südwest, Reifenteile auf der Autobahn. Da bitte aufpassen und geblitzt wird. Achtung, zwischen Geier und Zwönitz auf der Zwönitzer Straße in Naundorf, auf der Mügelner Straße Richtung Leisnig, auf der B2 in Lindenhain Richtung Bad Düben und zwischen Olbersdorf und Zittau am Ortseingang Zittau. Wenn noch was fehlt, rufen Sie gerne durch 03x800 und die 4. Danke.
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0: Schönen guten Morgen an diesem Mittwoch. Es ist 6:40. Wegen der neuen Eskalation im Nahen Osten sind Öl- sowie Benzin- und Dieselpreise in Deutschland deutlich gestiegen. Gleich alles Wichtige von hier aus Deutschland und der Welt in unseren Nachrichten um 6:50.
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0: Mit Florentin Oesterle, schönen guten Morgen. Die Finanzprobleme der Stadt Leipzig haben jetzt auch Auswirkungen auf mehrere große Straßensanierungen in den kommenden Jahren. Das hat das Rathaus auf eine Anfrage vom BSW eingeräumt. Clarissa Kunert weiß mehr.
8: Nach aktuellem Stand müssen mindestens 7, teils seit vielen Jahren überfällige Baumaßnahmen nun umgeplant, eingekürzt oder sogar gestrichen werden. Das betrifft 2 Abschnitte auf der Georg-Schumann-Straße sowie jeweils einen auf der Käthe-Kollwitz-Straße, der Berliner Straße, der Pfaffendorfer Straße und der Halleschen Straße. Außerdem die Kreuzung am Felsenkeller. Wegen der angespannten finanziellen Situation habe man im kommenden Haushalt 2027/28 deutliche Kürzungen vornehmen müssen, wie es heißt.
0: Zum ersten Mal seit 6 Jahren kann man heute bis 12 Uhr ohne Termin bei der Leipziger Kfz-Zulassungsstelle vorsprechen. Zuletzt waren immer wieder Forderungen danach laut geworden, denn viele, vor allem ältere Menschen, kommen mit der komplizierten Online-Zulassung einfach nicht zurecht. Das Ganze ist erstmal ein Test, denn für ein dauerhaftes Angebot habe man eigentlich kein Personal, heißt es. Besucher erhalten heute eine Wartemarke mit einem QR-Code, über den die Wartezeit angezeigt wird. Noch bis morgen können beim Zoo Leipzig Namensvorschläge für die nun gut einen Monat alte Babygiraffe eingereicht werden, und zwar online über die Webseite. Über 1300 Vorschläge sind bereits eingegangen. Mit der Entwicklung des kleinen Bullen sei man sehr zufrieden. Er scheine ein richtiger Draufgänger zu sein, heißt es. Schön wäre deshalb ein zu seinem Temperament passender Name. Am besten auch mit Herkunftsbezug oder direkt aus der Heimat der Rothschildgiraffen. Wegen der neuen Eskalation im Nahen Osten sind Öl- und Spritpreise in Deutschland deutlich gestiegen. SPD-Generalsekretär Klüssendorf fordert deshalb in der Neuen Osnabrücker Zeitung einen Spritpreisdeckel und verweist auf Länder wie Belgien und Luxemburg, die so etwas seit Jahren haben. Er plädiert außerdem für eine Diskussion über ein erneutes Aussetzen der Schuldenbremse. Was Ermutigendes noch aus dem Amazonasgebiet. Dort sind im letzten Jahr so wenig Waldflächen verbrannt wie seit 40 Jahren nicht mehr. Laut der brasilianischen Initiative MAP Biomass waren rund 3,1 Millionen Hektar betroffen, etwa 80% weniger als im Vorjahr.
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9: Einen schönen guten Morgen. Das Wetter heute an diesem Mittwoch ist zweigeteilt.
10: Ja, erstmal ziemlich schön und freundlich. In der zweiten Tageshälfte werden die Wolken dann aber dichter. Eventuell gibt es auch schon erste Schauer. Die Temperaturen heute liegen so um 20, 21, 22 Grad, je nachdem, wie lange die Sonne nur wirklich da ist. Morgen wird es dann ein ziemlich grauer Tag. Morgen kann es auch immer wieder Schauer geben. Aber für den Freitag sieht es im Moment ziemlich gut aus. Da erwarten wir wahrscheinlich viel Sonne und 24 Grad.
9: Und auf unseren Straßen ist schon eine Menge los.
10: A4 Erfurt Richtung Chemnitz zwischen Gera-Leumnitz und Ronneburg. Gegenstände, da bitte Obacht. Dann A17 Dresden Richtung Prag. In der Abfahrt Pirna haben wir eine Ölspur. A38 Halle Richtung Leipzig zwischen dem Rastplatz Fuchsaue Ost und Leipzig Südwest. Reifenteile auf der Straße. Dann eine Meldung B180 Frankenberg. Da ist ja auf der Altenheiner Straße ein Gebäude eingestürzt. Die Feuerwehr ist im Einsatz. Die Straße ist dort gesperrt und auch gesperrt Bautzen die Schliebenstraße wegen dem Brand. Wie gesagt, immer noch die Sperrung und Blitzer stehen zwischen Geier und Zwönitz auf der Zwönitzer Straße. In Naundorf wird geblitzt auf der Mügelner Straße Richtung Leisnig, B2 in Lindenhain Richtung Bad Düben und zwischen Olbersdorf und Zittau am Ortseingang Zittau.
9: Und wir haben eine Bitte an Sie, wenn Ihnen was auffällt unterwegs an Staus oder Blitzern, dann bitte kostenlos anrufen bei uns 03x800 und die 4. Dankeschön und kommen Sie gut an.
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9: Guten Morgen.
13: Gemütlich hier, ne?
9: Es ist sehr gemütlich hier und wir hoffen, dass alle Ferienkids auch eine gemütliche dritte Sommerferienwoche haben.
10: Und wenn ihr jetzt schon wach seid und vielleicht noch nicht so richtig einen Plan habt, Mensch, heute Mittwoch, was stelle ich denn heute an? Mama, Papa gehen vielleicht arbeiten. Dann haben wir mal geguckt, es gibt ja viele Veranstaltungen für Ferienkinder und einen besonders schönen Tipp haben wir gleich für euch.
9: Davor gibt's Camouflage und Leonie um jetzt 7:05. Guten Morgen.
10: Morgen.
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0: Guten Morgen an diesem Mittwoch. Es ist 7:02. Allen Ferienkids einen tollen Ferientag heute.
1: Boah, da ist was los.
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3: Packt eure Entdeckerlaune ein und erlebt große Abenteuer im Zoo Leipzig. Den ganzen Sommer lang könnt ihr bei den täglichen Fütterungen der Tierpfleger hautnah dabei sein oder auf Dschungelexpedition im riesigen warmen Gondwanaland gehen. Im Konzertgarten wartet außerdem ein echtes Highlight auf euch. Das humorvolle Familientheater Pauli sucht ein Zuhause nimmt alle Kids ab 4 Jahre mit auf die Reise eines kleinen Erdmännchens. Das Beste daran, alle Shows sind schon komplett in eurem normalen Zoo-Ticket inbegriffen.
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0: Jule. Guten Morgen, Leut.
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0: Es ist 8:12. Schönen guten Morgen an diesem Mittwoch. Die Boxershorts der deutschen Marke 6PM sind komplett ausverkauft, weil Spaniens Fußballstar Lamine Yamal sie beim WM-Finale gut sichtbar getragen hat. Das ist damit die erste Marketingkampagne der Welt, die komplett erfolgreich war, obwohl sie voll in die Hose gegangen ist. In der nächsten halben Stunde gibt's unter anderem den aktuellen Mega-Hit von Michael Schulte, 5am. Das und noch ganz viel mehr gleich hier bei mir.
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10: Mit Florentin Oesterle, schönen guten Morgen. Auch in Leipzig will die Deutsche Bahn bis Oktober ein Alkoholverbot einführen. Doch hier ist es schwieriger, weil viele Flächen der Unternehmensgruppe gehören, die die Promenaden betreibt. Man befinde sich aktuell in Abstimmung mit den Eigentümern, heißt es auf Nachfrage. Erstmals seit 6 Jahren ist heute ein Besuch der Leipziger Kfz-Zulassungsstelle ohne Termin möglich. Die Stadtverwaltung testet dieses Angebot, nachdem es zuletzt viel Kritik am reinen Online-Verfahren gab. Sachsens Verbraucherzentrale warnt aktuell vor Finanzberatern, die Privatversicherten gegen hohe Gebühren einen Wechsel in die gesetzliche Krankenversicherung versprechen. Solche Angebote seien oft unseriös, heißt es. Und Frankreich führt als erstes EU-Land ein Social-Media-Verbot für Kinder unter 15 Jahren ein. Nach Senat und Nationalversammlung soll das Gesetz Anfang September in Kraft treten.
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13: Ja, wir starten heute erstmal recht nett in den Mittwoch. In der zweiten Tageshälfte allerdings kommen dann mehr Wolken reingezogen. Es soll noch größtenteils trocken bleiben heute bei Temperaturen um 21 Grad. Morgen gibt es dann viele Wolken und auch Schauer bei 20 Grad, bevor es am Freitag wieder schön wird. Wir schauen zu den Straßen. Achtung, eine Meldung von der A38 Halle Richtung Leipzig zwischen dem Rastplatz Fuchsaue Ost und Leipzig Südwest. Reifenteile auf der Autobahn. Und geblitzt wird in Naundorf auf der Mügelner Straße Richtung Leisnig und auf der B2 in Lindenheim Richtung Bad Düben. Wenn uns noch was fehlt, können Sie gerne durchrufen. Das geht kostenlos, wie Sie es kennen. 03x800 und die 4 ist unsere Nummer.
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0: Wir begrüßen Sie an diesem Mittwochmorgen. Es ist der 22. Juli und es dauert nur noch wenige Minuten, dann sind wir ein ganzes Stück schlauer.
13: Vielleicht. Da kommen wir nämlich zu unserer kleinen Rubrik Schlau gemacht um 7:30. Und da kümmern wir uns heute mal um das Thema alkoholfrei. Wir haben gestern so ein bisschen zusammengesessen und da gab es alkoholfreien Wein und einer hatte auch ein alkoholfreies Bier und da haben wir so überlegt, ist da jetzt wirklich gar kein Alkohol drin? Also bedeutet alkoholfrei wirklich kein Alkohol drin? Die Antwort auf diese Frage, die gibt's gleich.
0: In 7 Minuten nämlich, dann wird hier schlau gemacht. Und davor gibt's noch Roxette und Alan Walker. Und wir wünschen einen ganz schönen Mittwoch. Guten Morgen.
2: Morgen.
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0: von den 90ern bis zu den ganz frischen Hits von heute ist bei uns alles dabei, was Spaß macht, von Roxette bis Michael Schulte. Jetzt ist es 7.30 Uhr.
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0: Und da gibt's heute die Antwort auf die Frage, ob denn alkoholfrei bedeutet, dass wirklich kein Alkohol drin ist. Unsere Christine kennt die Antwort.
2: Also alkoholfrei ist nicht wirklich immer komplett ohne Alkohol. Das ist ein bisschen Wortspielerei bei uns in Deutschland. Die Bezeichnung alkoholfrei ist gesetzlich geregelt und erlaubt einen Alkoholgehalt von bis zu 0,5%. Nur wenn direkt mit der Formulierung ohne Alkohol oder 0,0% geworben wird, dann darf auch wirklich gar nichts drin sein. Die Angabe ohne Alkohol ist nur zulässig, wenn der Alkoholgehalt tatsächlich bei 0,0 Volumenprozent liegt. In alkoholfreien Getränken, also bei dieser Formulierung, darf bis zu 0,5 Volumenprozent Restalkohol drin sein. Aber keine Angst, das ist so minimal, dass da quasi gar nichts passiert. Es wurden Tests

0: Alkohol darf drin sein.
1: Dankeschön, Christine.
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0: Es wird 7:05. Guten Morgen.
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3: Ja, wir starten recht nett heute. Später werden die Wolken dichter. Es soll aber meist trocken bleiben bei 21 Grad. Achtung, auf der Maximilianallee stadteinwärts müssen Sie etwa 10 Minuten mehr Zeit einplanen. Danke, Thomas, fürs Bescheid geben. Und geblitzt wird in Naundorf auf der Mügelner Straße Richtung Leisnig und auf der B2 in Lindenhain Richtung Bad Düben. Gute Fahrt!
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0: Es ist 12 Minuten vor 8. Guten Morgen. 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Heute in einer Woche will die Union einen neuen Vorsitzenden für ihre Bundestagsfraktion wählen. Und wir informieren Sie gleich über alles Wichtige von hier aus Deutschland und der Welt in unsere Nachrichten um 10 vor 8.
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11: Mit Florentin Oesterle, schönen guten Morgen. Die Deutsche Bahn hat ja gestern angekündigt, dass bis Oktober auf allen Bahnhöfen ein Alkoholverbot gelten soll. In Leipzig ist das schwieriger, wie uns eine Sprecherin auf Anfrage erklärt hat. Grund ist die Zweiteilung des Hauptbahnhofs. Der Bahn gehöre nur die Bahnsteige, der Rest einer Unternehmensgruppe, die auch die Promenaden betreibt. Man befinde sich derzeit aber in Abstimmung mit den Eigentümern, heißt es. Nach monatelanger Kritik bietet die Leipziger Kfz-Zulassungsstelle heute erstmals nach 6 Jahren wieder die Möglichkeit, ohne vorherige Terminvereinbarung vorbeizukommen. Denn viele, vor allem ältere Menschen, kommen mit der Online-Zulassung nicht zurecht. Clarissa Kunert mit den Einzelheiten.
12: Das Ganze ist erstmal ein Test, so die Stadtverwaltung. Man wolle damit vor allem ein deutliches Zeichen setzen und die Abläufe heute genau dokumentieren. Denn für ein dauerhaftes Angebot

0: Angebot habe man derzeit eigentlich noch kein Personal, heißt es. Das Angebot gilt heute von 8 bis 12 Uhr. Die Besucher erhalten eine Wartemarke mit einem QR-Code, über den man seine voraussichtliche Wartezeit verfolgen kann. Frühes Vorbeikommen wird dabei empfohlen.
1: Die Sächsische Verbraucherzentrale warnt aktuell vor dubiosen Finanzberatern. Diese versprechen Privatversicherten gegen hohe Gebühren einen sicheren Wechsel in die gesetzliche Krankenversicherung. Solche Angebote sind jedoch oft unseriös und rechtlich nicht haltbar. Betroffene sollten deshalb skeptisch bleiben und nichts vorschnell unterschreiben. In allen ostdeutschen Bundesländern liegt die AfD in Umfragen vorn. Sachsens Ministerpräsident Kretschmer fordert deswegen mit Blick auf die Mehrheitsverhältnisse mehr Gesprächsbereitschaft zwischen den Parteien, auch mit der AfD. Im Gespräch mit dem Handelsblatt betont er, dass aus seiner Sicht mit jedem gesprochen werden muss, der reden will. Bundeskanzler und CDU-Chef Merz hält dagegen und schließt eine Zusammenarbeit mit AfD und Linken weiter aus. Frankreich führt als erstes EU-Land ein Social-Media-Verbot für Kinder unter 15 Jahren ein. Nach Senat und Nationalversammlung soll das Gesetz Anfang September in Kraft treten. Nach den Sommerferien können die Kids keine neuen Accounts mehr anlegen. Alle, die schon einen haben und 14 oder jünger sind, werden dann zum Jahreswechsel gesperrt.
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3: Ja, wir starten heute erstmal recht nett in den Mittwoch. In der zweiten Tageshälfte allerdings kommen dann mehr Wolken reingezogen. Es soll noch größtenteils trocken bleiben heute bei Temperaturen um 21 Grad. Morgen gibt es dann viele Wolken und auch Schauer bei 20 Grad, bevor es am Freitag wieder schön wird. Wir schauen zu den Straßen. Achtung, eine Meldung von der A38 Halle Richtung Leipzig zwischen dem Rastplatz Fuchsaue Ost und Leipzig Südwest. Reifenteile auf der Autobahn. Und geblitzt wird in Naundorf auf der Mügelner Straße Richtung Leisnig und auf der B2 in Lindenhain Richtung Bad Düben. Wenn uns noch was fehlt, können Sie gerne durchrufen. Das geht kostenlos, wie Sie es kennen. 03x800 und die 4 ist unsere Nummer.
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6: Genau so sieht das aus. Ich zum Beispiel bin ein Raubtier und das passt ja auch, weil wir machen jetzt ein tierisches Quiz.
7: Du bist ein Raubtier?
6: Ja, ich bin Löwe. Sternzeichen, Löwe.
7: Oh Gott.
6: Raubtier, weißt du so.
7: Ich wollte gerade sagen, weil so rein charakterlich bist du von Raubtier ziemlich weit entfernt. Du bist eher so der Hamster.
6: Wegen der Bäckchen und, oder ja, was?
7: Und das ist ganz niedlich, weil heute geht es nämlich bei unserem Haustier-Quiz. Da ist übrigens Futtergeld für Sie, für euch drin, also fürs Haustier natürlich. Es geht um Hamster. Also wir suchen jetzt Hamster-Experten. Liebe Kinder, also könnt ihr gerne anrufen, mit Mama und Papa zusammen natürlich. Und Futtergeld für das Haustier klar machen. 08000 78 8000, das ist unsere Telefonnummer. 08000 78 8000.
6: Als Kind hatte ich auch mal einen.
7: Ein Hamster?
6: Ja.
7: Ja, sehr schön.
6: Der war schwarz und war sehr süß.
7: Schwarz ist aber selten. Was ist das? So ein Teddyhamster.
6: Genau.
7: Ah, okay.
6: 08000 78 8000, wir spielen gleich mit Ihnen. Jetzt ist es 5 vor 8. Guten Morgen.
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0: Guten Morgen, einen schönen Mittwoch mit dem Lieblingsradio. Es ist 8:03.
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0: Und da geht es jetzt um 50 Euro für Ihren tierischen Liebling. Und wir begrüßen live im Studio Stefanie und Johnny.
2: Ja, guten Morgen.
0: Guten Morgen.
3: Hallo ihr zwei. Und Johnny, du hast doch bestimmt gerade Ferien, oder? Wie alt bist denn du?
2: Bin 11 Jahre.
3: Hast du schon was Schönes angestellt in den Ferien?
2: Noch nichts.
3: Okay, dann bist du so ein bisschen zu Hause erstmal. Und wir haben ja jetzt das Haustierquiz. Hast du denn Haustiere? Und wenn ja, welche?
2: Ich habe 2 Katzen.
3: Wie heißen die denn?
2: Teddy und Tigger.
3: Teddy und Tigger.
0: Süß.
3: Sind die freundlich oder sind die manchmal ein bisschen frech?
4: Ja, eigentlich meist freundlich.
3: Und sag mal, Johnny, ganz ehrlich, bei so Katzen hat man ja auch ein bisschen Arbeit, ne? Man muss die füttern, man muss die ab und zu mal bürsten und man muss das Katzenklo sauber machen. Wer macht denn das bei euch?
2: Also ich kenne manchmal auch die Katze, aber sonst macht der Rest Mama oder Papa.
3: Okay, sehr süß. So, ihr Lieben, es geht aber jetzt nicht um eine Katze, sondern es geht um Hamster bei unserem Haustierquiz. Es geht um Futtergeld für eure Katzen. So, Hamster. Wenn ich so ein kleines Flauschbällchen, also so ein Goldhamster oder so ein Teddyhamster haben will, wie sollte ich Hamster denn unbedingt halten? A. Unbedingt alleine. B. Mindestens zu zweit. Oder C, unbedingt in der großen Gruppe.
0: Oder D, in der Hand. Nein.
3: Nein. Also Hamster, alleine, zu zweit oder in der Gruppe?
4: Die werden alleine gehalten.
3: Oh. Ah. Und Stefanie und Johnny, das ist natürlich richtig. Ja, Hamster sind nämlich wirklich Einzelgänger. Also die können das überhaupt nicht ab. Die treffen sich nur, um ein bisschen Liebe zu machen. Ansonsten sind die immer alleine unterwegs. Also wer einen Hamster haben möchte, der muss immer alleine wohnen, sonst fühlen die sich nicht wohl.
0: Das ist mein Leben.
3: Ja, das stimmt.
0: Sehr schön, habt ihr gut gemacht.
4: Dankeschön.
0: 50 so. Euro sind auf dem Weg.
3: Genau. Dann macht euch noch einen schönen Ferientag und ja, viel Spaß mit dem Futtergeld für die Katzen.
4: Vielen Dank.
0: Liebe Grüße an die beiden und liebe Grüße zu euch. Danke fürs Mitmachen. Ciao.
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0: Guten Morgen, Golis.
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0: Es ist 9:12. Schönen guten Morgen, André und die Morgenmädels. Ich bin Urlaubsvertretung Marcel Wenske. Wichtige Meldung vom Verkehrsdienst. A4 Dresden Richtung Chemnitz. In Höhe Dresden Flughafen. Ungesicherte Unfallstelle auf der linken Spur. Alles weitere von unseren Straßen gleich. Wir spielen auch gleich eine neue Runde. Der Preis ist Eis. Und wir freuen uns musikalisch in der nächsten halben Stunde auf Turn the Lights auf Kato und John. Das und noch ganz viel mehr gleich hier bei mir.
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9: Mit Florentin Oesterle, schönen guten Morgen. Wegen der angespannten Finanzlage muss die Stadt Leipzig bei mehreren geplanten Straßensanierungen sparen. Das hat das Rathaus auf eine BSW-Anfrage erklärt. Betroffen ist unter anderem das Projekt auf der Georg-Schumann-Straße. Erstmals seit 6 Jahren ist heute ein Besuch der Leipziger Kfz-Zulassungsstelle ohne Termin möglich. Die Stadtverwaltung testet dieses Angebot, nachdem es zuletzt viel Kritik am reinen Online-Verfahren gab. Noch bis morgen können beim Zoo Leipzig Namensvorschläge für die nun gut einen Monat alte Babygiraffe eingereicht werden, und zwar online über die Website. Wegen der Eskalation im Nahen Osten sind Sprit und Heizöl teurer geworden. Die SPD fordert deshalb einen Preisdeckel für Kraftstoffe nach dem Vorbild von Belgien und Luxemburg. Und noch was Ermutigendes aus dem Amazonasgebiet. Dort sind im letzten Jahr so wenig Waldflächen verbrannt wie seit 40 Jahren nicht mehr.
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11: Ja, heute geht's erstmal noch recht freundlich los. Im Laufe des Tages werden die Wolken dann aber dichter. Meist bleibt es trocken bei Temperaturen um 21 Grad. Morgen ist Schluss mit trocken. Morgen kann es immer wieder Schauer geben, über den Tag verteilt. Es mischen viele Wolken mit. 20 Grad gibt es morgen. Der Freitag wird dann aber schon wieder freundlich. Die Sonne zeigt sich öfter bei 24 Grad am Freitag. Wir schauen zu den Straßen. Sie müssen ein bisschen mehr Zeit einplanen auf der Maximilianallee stadteinwärts. Etwa 10 Minuten dauert es dort länger. Und geblitzt wird in Naundorf auf der Mügelner Straße, auf der B2 in Lindenhain Richtung Bad Düben und auf der B87 am Abzweig Audenhain beidseitig. Machen Sie vorsichtig.
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0: Jetzt wird es auf jeden Fall spitze bei uns, denn es wird allerhöchste Zeit für die nächste Runde bei unserem coolsten Quiz.
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0: Wir freuen uns auf Sie und davor freuen wir uns zusammen auf Robbie Williams und auf Glasperlenspiel um 9:07. Schönen guten Morgen.
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0: Ganz entspannt mit Robbie Williams in diesem Mittwoch. Es ist eine Minute nach 8:30.
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0: Jetzt verschenken wir die nächste Ladung Eis bei unserem coolsten Quiz. Wir brauchen noch eine Eis-Hotline. Mal gucken, wer hier im Studio landet. Das ist Leitung 3 und da ist Jennifer drin. Einen wunderschönen guten Morgen, liebe Jennifer.
2: Guten Morgen, hallo.
0: Hallo, du bist aber nicht Jennifer Rush, oder?
2: Nein, leider nicht.
3: Jennifer, wie oft geht ihr so Eis essen? Wie ist es bei dir?
2: Tatsächlich bestimmt 2-3 Mal die Woche aktuell, ja.
3: Oh. Sehr schön, das ist genau mein Thema. Und dann richtig so in die Eisdiele oder holt ihr euch so die große 1-Liter-Packung für zu Hause?
2: Nee, jetzt im Sommer ist es tatsächlich die Eisdiele, ja.
3: Sehr schön, macht ihr alles richtig. Und jetzt laden wir euch ein zum Eisessen. Den Eisgutschein gibt es aber nicht einfach so, sondern dafür müsst ihr eine kleine Frage beantworten. Ja. Wir haben ein kleines Quiz vorbereitet und der Marcel hat sich jetzt eine Frage ausgedacht. Ich habe ein bisschen Angst. Okay. So wie ihr guckt, habe ich ein bisschen Angst.
0: Nein, alles gut. Jennifer, wir kriegen das hin. Die Frage kommt jetzt. Heute ist Tag der Crème Brûlée. Ist eine sehr bekannte und berühmte Süßspeise. Und die Frage ist, aus welcher Küche stammt

0: Und B ist natürlich richtig.
1: Ja, Creme Brûlée heißt übrigens übersetzt gebrannte Creme. Und das allererste schriftliche Rezept für die heute weltbekannte französische Variante stammt aus dem Jahr 1691. Es wurde vom französischen Hofkoch François Massialot festgehalten.
2: Jetzt bin ich aber schlau.
1: Jetzt haben wir noch ein bisschen was gelernt, oder? Und du hast Eisgutscheine gewonnen.
2: Jawohl, klasse, ich freue mich. Dankeschön.
3: Okay, ich habe es schon wieder vergessen. Wie hieß der?
1: François Massialot.
3: Oh, okay, gut.
1: Sehr schön. Jennifer, hat Spaß gemacht mit dir. Hab einen ganz schönen Tag und viel Spaß euch beim Eisessen.
2: Das wünsche ich euch auch. Schöne Zeit. Ne?
1: Dankeschön, bis zum nächsten Mal. Ciao.
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0: Es ist ganz genau 6:06. Schönen guten Morgen.
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3: Ja, wir starten recht nett heute. Später werden die Wolken dichter, es soll aber meist trocken bleiben bei 21 Grad. Achtung, auf der Maximilianallee stadteinwärts müssen Sie etwa 10 Minuten mehr Zeit einplanen. Danke Thomas fürs Bescheid geben. Und geblitzt wird in Naundorf auf der Mügelner Straße Richtung Leisnig und auf der B2 in Lindenhain Richtung Bad Düben. Gute Fahrt!
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0: Es ist 8:45. Eine große Mehrheit der Menschen in Deutschland hält den Rücktritt von Unionsfraktionschef Jens Spahn für richtig. Wir informieren Sie gleich über alle Themen dieses Tages in unseren Nachrichten 8:50.
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2: Mit Florentin Oesterle, schönen guten Morgen. Die Finanzprobleme der Stadt Leipzig haben jetzt auch Auswirkungen auf mehrere große Straßensanierungen in den kommenden Jahren. Das hat das Rathaus auf eine Anfrage vom BSW eingeräumt. Clarissa Kunert weiß mehr.
3: Nach aktuellem Stand müssen mindestens 7 teils seit vielen Jahren überfällige Baumaßnahmen nun umgeplant, eingekürzt oder sogar gestrichen werden. Das betrifft 2 Abschnitte auf der Georg-Schumann-Straße sowie jeweils einen auf der Käthe-Kollwitz-Straße, der Berliner Straße, der Pfaffendorfer Straße und der Hallischen Straße. Außerdem die Kreuzung am Felsenkeller. Wegen der angespannten finanziellen Situation habe man im kommenden Haushalt 2027/28 deutliche Kürzungen vornehmen müssen, wie es heißt.
2: Zum ersten Mal seit 6 Jahren kann man heute bis 12 Uhr ohne Termin bei der Leipziger Kfz-Zulassungsstelle vorsprechen. Zuletzt waren immer wieder Forderungen danach laut geworden, denn viele, vor allem ältere Menschen, kommen mit der komplizierten Online-Zulassung einfach nicht zurecht. Das Ganze ist erstmal ein Test, denn für ein dauerhaftes Angebot habe man eigentlich kein Personal, heißt es. Besucher erhalten heute eine Wartemarke mit einem QR-Code, über den die Wartezeit angezeigt wird. Noch bis morgen können beim Zoo Leipzig Namensvorschläge für die nun gut einen Monat alte Babygiraffe eingereicht werden, und zwar online über die Webseite. Über 1300 Vorschläge sind bereits eingegangen. Mit der Entwicklung des kleinen Bullen sei man sehr zufrieden. Er scheine ein richtiger Draufgänger zu sein, heißt es. Schön wäre deshalb ein zu seinem Temperament passender Name. Am besten auch mit Herkunftsbezug oder direkt aus der Heimat der Rothschildgiraffen. Wegen der neuen Eskalation im Nahen Osten sind Öl- und Spritpreise in Deutschland deutlich gestiegen. SPD-Generalsekretär Klüssendorf fordert deshalb in der Neuen Osnabrücker Zeitung einen Spritpreisdeckel und verweist auf Länder wie Belgien und Luxemburg, die so etwas seit Jahren haben. Er plädiert außerdem für eine Diskussion über ein erneutes Aussetzen der Schuldenbremse. Was Ermutigendes noch aus dem Amazonasgebiet. Dort sind im letzten Jahr so wenig Waldflächen verbrannt wie seit 40 Jahren nicht mehr. Laut der brasilianischen Initiative MAP Biomass waren rund 3,1 Millionen Hektar betroffen, etwa 80% weniger als im Vorjahr.
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5: Ja, jetzt ging es doch alles ein bisschen schneller mit den Wolken. Also wir haben es ziemlich wechselhaft heute. Es kann vielleicht auch doch hier und da schon mal ein kleiner Schauer mit drin sein. Temperaturen um 20 Grad gibt es. Morgen haben wir es bewölkt. Es gibt immer mal wieder Regen bei Temperaturen um 20 Grad. Am Freitag soll es dann wieder schöner werden. Die Sonne zeigt sich öfter. Der Freitag bleibt auch trocken. Werte um 24 Grad sind dann Ende der Woche wieder drin. Wir schauen zu den Straßen. Im Moment rollt es soweit. Ein bisschen Berufsverkehr, aber ansonsten ist es entspannt. Aber Achtung, es wird geblitzt in Naundorf auf der Mügelner Straße, auf der B2 in Lindenhain Richtung Bad Düben und auf der B87 steht ein Blitzer am Abzweig Audenhain beidseitig.
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8: Hallo Baby, haha, hallo, ich bin's, euer Otto, ja.
9: Ja, prominentes Geburtstagskind heute, Otto Walkes wird 78, happy birthday.
5: So, und gleich, liebe Ferienkinder, haben wir nochmal einen schönen Ferientipp für euch, weil vielleicht habt ihr noch nicht so richtig einen Plan und es gibt ja aber schon ganz viele Veranstaltungen für die Kinder, die in den Ferien sind. Und deshalb haben wir da mal ein bisschen durchgeguckt und haben einen schönen Tipp rausgesucht und den gibt's gleich bei uns, also bleibt mal dran.
9: Davor machen wir tolle Musik an, gleich Whitney Houston, ganz große Gefühle, One Moment in Time. Und davor gibt's noch Lady Gaga, Abracadabra um 5 Minuten vorm 9. Schönen guten Morgen.
5: Morgen.

0: 4 Minuten 40, die ganz großen Gefühle. Jetzt ist es 9:02.
1: Boah, da ist was los.
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3: Packt eure Entdeckerlaune ein und erlebt große Abenteuer im Zoo Leipzig. Den ganzen Sommer lang könnt ihr bei den täglichen Fütterungen der Tierpfleger hautnah dabei sein oder auf Dschungelexpedition im riesigen, warmen Gondwanaland gehen. Im Konzertgarten wartet außerdem ein echtes Highlight auf euch. Das humorvolle Familientheater Pauli sucht ein Zuhause nimmt alle Kids ab 4 Jahre mit auf die Reise eines kleinen Erdmännchens. Das Beste daran, alle Shows sind schon komplett in eurem normalen Zoo-Ticket inbegriffen.
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12: Mit Florentin Oesterle, schönen guten Morgen. Auch in Leipzig will die Deutsche Bahn bis Oktober ein Alkoholverbot einführen. Doch hier ist es schwieriger, weil viele Flächen der Unternehmensgruppe gehören, die die Promenaden betreibt. Man befinde sich aktuell in Abstimmung mit den Eigentümern, heißt es auf Nachfrage. Erstmals seit 6 Jahren ist heute ein Besuch der Leipziger Kfz-Zulassungsstelle ohne Termin möglich. Die Stadtverwaltung testet dieses Angebot, nachdem es zuletzt viel Kritik am reinen Online-Verfahren gab. Sachsens Verbraucherzentrale warnt aktuell vor Finanzberatern, die Privatversicherten gegen hohe Gebühren einen Wechsel in die gesetzliche Krankenversicherung versprechen. Solche Angebote seien oft unseriös, heißt es. Und Frankreich führt als erstes EU-Land ein Social-Media-Verbot für Kinder unter 15 Jahren ein. Nach Senat und Nationalversammlung soll das Gesetz Anfang September in Kraft treten.
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14: Ja, durchwachsen geht's durch den Mittwoch heute. Es kann auch hier und da mal einen Schauer geben. Temperaturen um 20 Grad sind drin. Morgen ein grauer Tag bei uns in Leipzig. Es gibt viele Wolken und auch immer mal Regen, auch bei 20 Grad. Am Freitag dann für die Ferienkinder wieder schöneres Wetter. Die Sonne zeigt sich öfter. Es soll meist trocken bleiben. Temperaturen um 24 Grad sind für den Freitag geplant. Wir schauen zu den Straßen. Ja, es rollt soweit bei uns in Leipzig, aber Achtung, geblitzt wird in Naundorf auf der Mügelner Straße Richtung Leisnig, auf der B2 in Lindenhain Richtung Bad Düben steht einer und auf der B87 am Abzweig Audenhain und dort beidseitig. Machen Sie schön vorsichtig und kommen Sie gut an Ihr Ziel.
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16: Schönen guten Morgen.
17: Sie wissen, warum ich Sie anhalte? Sie haben ein Stoppschild überfahren.
18: Oh mein Gott, das tut mir leid. Wie geht's ihm? Wird es jemals wieder Stopp machen können?
19: Wir begrüßen Sie nochmal an diesem Mittwochmorgen, heute am Welttag des Gehirns. Finde ich, wir haben das mit unseren beiden Gehirnen ganz gut gemeistert.
14: Ich wollte erst zu Hause bleiben heute, aber so als Nicht-Betroffene. Na gut, ging schon.
19: Ging schon irgendwie, ne?
14: Ja, jetzt wünschen wir Ihnen aber erstmal einen guten Mittwoch, also machen Sie was draus, ne?
19: Genau, wir sind an Ihrer Seite jetzt um 7:07. Schönen guten Morgen.
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Das sind die 90er mit Genesis beim Lieblingsradio. Hier macht gleich Robert Drexler weiter. Ich bin Marcel Wenzke, wünsche Ihnen einen ganz schönen Mittwoch. Tschüss und wir hören uns.

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2: Mit Florentin Oesterle, schönen guten Tag. Die Käthe-Kollwitz-Straße ist seit den frühen Morgenstunden stadteinwärts in Höhe Maschner Straße voll gesperrt. Grund ist ein Schaden an einer Trinkwasserleitung. Die Reparatur läuft bereits. Mitarbeiter der Firma Pfeiffer sind für die Leipziger Wasserwerke im Einsatz. Mit einem von ihnen hat mein Kollege Frank Selig vorhin gesprochen.
3: Trinkwasserleitung DN100, Stahl ist defekt, Löcher drin. Und jetzt reparieren und stellen dann wieder an.
4: Wie lange dauert die Reparatur?
3: Heute. Und dann noch Asphalt machen.
4: Also insgesamt wie lange?
3: Also ich denke mal bis Freitag.
4: Okay, danke.
2: Straßenbahnen und Autofahrer werden umgeleitet. Leipzig ist zwar Sachsens Stadt mit den meisten Einwohnern, allerdings auch mit den wenigsten Autos pro Kopf. Gerade einmal 380 Pkw kommen hier auf 1000 Einwohner. Damit hat Leipzig die niedrigste Pkw-Dichte im Freistaat. Zum Vergleich, im Erzgebirgskreis sind es fast doppelt so viele. Bundesweit liegt die Messestadt damit auf Platz 2. Nur in Berlin gibt es noch weniger Autos pro Einwohner. Die höchste Dichte hat übrigens das Saarland. Nach einer Auseinandersetzung im Leipziger Zentrum letztes Wochenende, bei der unter anderem ein 20-Jähriger schwer verletzt wurde, sitzt ein 18 Jahre alter Syrer in Untersuchungshaft. Der Ermittlungsrichter habe Haftbefehl wegen des dringenden Tatverdachts des versuchten Totschlags erlassen, teilte die Polizei mit. Der 18-Jährige soll am Wochenende in der Innenstadt drei junge Männer im Alter von 16, 17 und 20 Jahren verletzt haben. Frankreich führt als erstes EU-Land ein Social-Media-Verbot für Kinder und Jugendliche unter 15 Jahren ein. Katrin Müller berichtet.
5: Frankreich will Plattformen wie TikTok, Instagram und Snapchat stärker in die Pflicht nehmen und sie dazu bewegen, für die Alterskontrolle Techniken zu nutzen, die es schon gibt, wie zum Beispiel beim Zugriff auf pornografische Inhalte. Fraglich ist aber, ob das klappt. Den Tech-Konzernen zusätzliche Pflichten aufzuerlegen, das sei Sache der EU, hieß es.
2: Für Mieterinnen und Mieter in Deutschland bleibt München die teuerste Stadt. Laut einer Analyse des Kieler Instituts für Weltwirtschaft liegt die Kaltmiete dort im Schnitt bei fast 24 Euro pro Quadratmeter. Bundesweit sind die Mieten in den 37 untersuchten Städten und Regionen im zweiten Quartal im Vergleich zum Vorjahr um 3% gestiegen.
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7: Ja, mal Sonne, mal Wolken und ab und zu kann es auch mal einen Schauer geben. Das ist der Mittwoch hier bei uns in Leipzig. Die Höchsttemperaturen bei 20 Grad. In der Nacht lockern die Wolken langsam auf bei 14 Grad. Morgen viele Wolken und immer mal wieder Regen bei um die 20 Grad. In den nächsten Tagen wird es dann langsam wieder ein bisschen sommerlicher. Gerade Samstag viel Sonnenschein und bis zu 28 Grad. Dazu. Der Blick auf die Straßen. Maximilianallee, bitte mehr Zeit mit Einplanen zwischen Essener Straße und Berliner Straße. Ist viel los, ansonsten rollt es aber ganz ordentlich. Staus und Blitzer, melden Sie bitte weiter kostenlos unter 03800 und die 4 und jederzeit auch gern per WhatsApp. Dort, wo es rollt, gute Fahrt.
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7: Ja, und wie gewohnt mit jeder Menge Musik hier bei uns. Und wir starten jetzt rein in die halbe Stunde, unter anderem mit Artemas und mit den Rainbirds mit Blueprint. Da machen wir einen kurzen Abstecher in die 80er.
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0: 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So, gleich bei uns weiter, unter anderem mit Leonie und Don't Worry.
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0: Ja, mal Sonne, mal Wolken und ab und zu kann es auch mal einen Schauer geben. Das ist der Mittwoch hier bei uns in Leipzig. Die Höchsttemperaturen bei 20 Grad. In der Nacht lockern die Wolken langsam auf bei 14 Grad. Morgen viele Wolken und immer mal wieder Regen bei um die 20 Grad. In den nächsten Tagen wird es dann langsam wieder ein bisschen sommerlicher. Gerade Samstag viel Sonnenschein und bis zu 28 Grad dazu. Der Blick auf die Straßen. Maximilianallee, bitte mehr Zeit mit Einplanen zwischen Essener Straße und Berliner Straße. Ist viel los, ansonsten rollt es aber ganz ordentlich. Staus und Blitzer, melden Sie bitte weiter kostenlos unter 03800 und die 4 und jederzeit auch gern per WhatsApp. Dort, wo es rollt, gute Fahrt.
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0: Ich wünsche Ihnen einen schönen Vormittag, schönen Mittwoch, hallo.

0: schönen Mittwochvormittag allerseits.
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0: Ja, Stars und Sternchen erzählen uns ihre Geschichten über Künstler und Songs, die sie beeinflusst haben oder an diese besondere Erinnerungen haben. Heute mit der Musikerin Katie Melua, die am Wochenende in Leipzig ein Open-Air-Konzert gegeben hat. Diese Art von Sommer-Open-Air liegt ihr übrigens sehr.
3: You know you're gonna be in amongst nature.
4: Du bist einfach draußen und kannst genau da deine Musik spielen. Und ich finde das auch super, dass die Leute rumlaufen können und dann suchen sie sich einen perfekten Platz und wir genießen zusammen die Musik. Wir sind unter freiem Himmel und verbinden die schönen Dinge miteinander. Und das Schönste ist doch mitten in der Natur zu sein.
0: Ja, und die Fans haben Katie gebührend gefeiert und eine ganz besondere Verbindung gibt's da.
4: Ich bin so stolz.

0: Ja, und dass der Song gespielt wird, das kommt nicht von ungefähr.
1: I thought Wonderful Life by Black would be a nice piece to play.
0: Ja, und deswegen hören wir jetzt den Song, nämlich Wonderful Life von Black.
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Ja, was die großen Stars doch so nebenbei noch machen. Also die Rede ist von Chris Martin in dem Fall, der ja als Kurator der Halbzeitshow der eben zu Ende gegangenen Fußball-Weltmeisterschaft fungiert hat. Naja, die Halbzeitshow hat jetzt nicht nur für Begeisterung gesorgt, aber das ist ein ganz anderes Thema. Für Begeisterung sorgt er mit Coldplay, quasi seinem Hauptjob, immer. Und die Jungs von BTS waren dort auch mit involviert. Wir hören sie lieber hier.

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8: Mit Florentin Oesterle, schönen guten Tag. In Delitzsch hat letzte Nacht das Gebäude der Bundesagentur für Arbeit gebrannt. Kurz vor Mitternacht waren zunächst zwei Abfallcontainer daneben in Flammen aufgegangen. Das Feuer griff auf die Fassade über. Die Feuerwehr konnte es zum Glück schnell löschen, bevor sich der Brand weiter ausbreiten konnte. Verletzt wurde niemand. Der Schaden wurde zunächst auf rund 30.000 Euro geschätzt. Zur Brandursache ermittelt die Leipziger Kripo. Wegen Löchern in einer Trinkwasserleitung ist die Käthe-Kollwitz-Straße in Höhe der Marschner Straße stadteinwärts gesperrt. Die Reparatur läuft bereits und soll noch im Laufe des Tages abgeschlossen werden. Für Anwohner gibt es derzeit Einschränkungen bei der Trinkwasserversorgung, ein Wasserwagen steht aber bereit. Auch der Straßenbahnverkehr ist betroffen, die Linien 1, 2 und 39 werden umgeleitet. Da nach der Reparatur die aufgerissene Straße noch neu gemacht werden muss, dauert die Sperrung voraussichtlich noch bis Ende der Woche. In 30 deutschen Bahnhöfen gilt bereits ein Alkoholverbot. Bis zum Herbst will es die Deutsche Bahn auf alle ihre 5.400 Bahnhöfe ausweiten. In Leipzig ist das Ganze aber etwas schwieriger, wie uns eine Sprecherin auf Anfrage erklärt hat. Clarissa Kunert berichtet.
9: Grund dafür ist die Zweiteilung des Leipziger Hauptbahnhofs. Der Bahn gehören hier nur die Bahnsteige und kleinere Flächen, der Rest einer großen Gesellschaft aus Hamburg. Die betreiben etwa 200 Einkaufscenter, darunter eben auch die Promenaden Hauptbahnhof. Man befinde sich derzeit in Abstimmung mit den Eigentümern, heißt es, und natürlich auch mit Stadt und Polizei wegen den Vorplätzen. Möglicherweise kommt da dann auch ein Alkoholverbot. Wann genau, sei aber noch unklar. Ziel ist spätestens Mitte Oktober, so wie überall.
8: Beim Testlauf neuer KI-Modelle des ChatGPT-Entwicklers OpenAI hat es einen außergewöhnlichen Zwischenfall gegeben. Die Software drang eigenständig in die Computersysteme einer anderen KI-Firma ein und verhielt sich dabei wie ein gewiefter Hacker, teilte OpenAI mit. Das betroffene Unternehmen Hugging Face bestätigte den Angriff. In Deutschland sind 2024 rund 23 Millionen Tonnen gefährliche Abfälle angefallen. Die Menge stieg damit im Vergleich zum Jahr davor um 2,4%, teilte das Statistische Bundesamt mit. Gefährliche Abfälle können beispielsweise brandfördernd, krebserregend oder reizend sein.
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11: Wechselnd bewölkt geht's durch den Vormittag hier bei uns in Leipzig. Ab und zu kann's auch mal einen Schauer geben. Die Höchsttemperaturen heute bei 20 Grad. In der Nacht lockern die Wolken dann langsam auf bei 14 Grad. Morgen viele Wolken, immer mal wieder Regen bei um die 20 Grad. Die nächsten Tage wird's dann langsam wieder sommerlicher mal kurzfristig. Am Samstag viel Sonnenschein und trocken bei 28 Grad. Der Blick auf die Straßen. Maximilianallee zwischen Essener Straße und Berliner Straße. Hier ist viel los, bitte mehr Zeit mit einplanen. Und Blitzer auf der B87 am Abzweig Audenhain Richtung Torgau. Und in Mölker auf der Engelsdorfer Straße Richtung Engelsdorf. Hier steht der Superblitzer. Staus und Blitzer bitte kostenlos. 03800 und die 4.
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11: Ja, wie unpassend. Was habe ich hier gerade gelesen? Heute ist Tag der Hängematte. Naja, wenn Sie die auspacken, freut sich der Chef garantiert nicht. Einen schönen Vormittag wünschen wir allerseits. Jetzt mit jeder Menge Musik, unter anderem mit dabei Sombra und Alterbox.
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0: Kommen Sie gut in Richtung Mittag und draußen die Temperaturen, sagen wir mal, hochsommerlich sind sie nicht gerade, deswegen machen wir ein bisschen Sommer im Radio. Gleich mit Mr. President unter anderem.
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2: Mal Sonne und mal Wolken gibt's heute den ganzen Tag über. Ab und zu kann's auch mal einen Schauer geben. Höchsttemperaturen bei 20 Grad. Die Nacht locker bewölkt bei 14 Grad. Morgen viele Wolken, immer mal wieder Regen bei um die 20 Grad. Der Blick auf die Straßen A9 Leipzig Richtung Nürnberg zwischen Weißenfels und Naumburg. Defekter LKW auf der rechten Spur. Dann die A14 Nossen Richtung Leipzig zwischen Nossen Nord und Döbeln Ost. 3 Kilometer stockender Verkehr. Und Blitzer auf der B7. 87 am Abzweig Audenhain Richtung Torgau und in Mölkau auf der Engelsdorfer Straße Richtung Engelsdorf. Hier steht der Superblitzer. Staus und Blitzer, melden Sie bitte weiter kostenlos 03800 und die 4. Dankeschön.
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2: Machen Sie sich einen schönen Vormittag, kommen Sie gut Richtung Mittag. Jetzt mit Faceless New Religion. 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
2: Mit Florentin Oesterle, schönen guten Tag. Die Käthe-Kollwitz-Straße ist seit den frühen Morgenstunden stadteinwärts in Höhe Maschner Straße voll gesperrt. Grund ist ein Schaden an einer Trinkwasserleitung. Die Reparatur läuft bereits. Mitarbeiter der Firma Pfeiffer sind für die Leipziger Wasserwerke im Einsatz. Mit einem von ihnen hat mein Kollege Frank Selig vorhin gesprochen.
3: Trinkwasserleitung DN100, Stahl ist defekt, Löcher drin. Und jetzt reparieren und stellen dann wieder an und dann noch Asphalt machen.
4: Also insgesamt wie lange?
3: Also ich denke mal bis Freitag.
4: Okay, danke.
2: Straßenbahnen und Autofahrer werden umgeleitet. Leipzig ist zwar Sachsens Stadt mit den meisten Einwohnern, allerdings auch mit den wenigsten Autos pro Kopf. Gerade einmal 380 Pkw kommen hier auf 1000 Einwohner. Damit hat Leipzig die niedrigste Pkw-Dichte im Freistaat. Zum Vergleich, im Erzgebirgskreis sind es fast doppelt so viele. Bundesweit liegt die Messestadt damit auf Platz 2. Nur in Berlin gibt es noch weniger Autos pro Einwohner. Nach einer Auseinandersetzung im Leipziger Zentrum letztes Wochenende, bei der unter anderem ein 20-Jähriger schwer verletzt wurde, sitzt ein 18 Jahre alter Syrer in Untersuchungshaft. Der Ermittlungsrichter habe Haftbefehl wegen des dringenden Tatverdachts des versuchten Totschlags erlassen, teilte die Polizei mit. Der 18-Jährige soll am Wochenende in der Innenstadt drei junge Männer im Alter von 16, 17 und 20 Jahren verletzt haben. Bezahlbaren Wohnraum zu finden, wird für viele Menschen immer schwieriger. Doch nicht in allen deutschen Metropolen legen die Mietpreise stark zu. In einigen Großstädten sinken sie sogar. Das sagen Experten vom Kiel-Institut für Weltwirtschaft. Mehr von Claudia Wächter.
5: Ausgerechnet Berlin. In der Hauptstadt gehen die Mietpreise runter. Zumindest etwas. In Köln oder Hamburg dagegen haben alle Wohnungssuchenden eher schlechte Karten. Absoluter Spitzenreiter ist aber München. Da kostet der Quadratmeter Kaltmiete unterm Strich knapp 24 Euro. Und in Leipzig, da sind die Mietpreise am günstigsten.
2: Was Ermutigendes noch aus dem Amazonasgebiet. Dort sind im letzten Jahr so wenig Waldflächen verbrannt wie seit 40 Jahren nicht mehr. Laut der brasilianischen Initiative MAP Biomass waren rund 3,1 Millionen Hektar betroffen, etwa 80% weniger als im Vorjahr.
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6: Mal Sonne und mal Wolken, das ist die Wettermischung für diesen Mittwoch hier bei uns in Leipzig. Dazu immer mal ein Schauer, Höchstwerte um die 20 Grad. Die Nacht bringt immer mal ein paar Wolken, aber es bleibt meist dann trocken bei 14 Grad. Morgen viele Wolken und immer mal wieder Regen bei 20 Grad. Blick auf die Straßen A9 Leipzig-Nürnberg zwischen Weißenfels und Naumburg, defekter LKW auf der Standspur. A14 Halle-Leipzig zwischen Gröbers und dem Schkeuditzer Kreuz, hier Personen auf der Fahrbahn. Und geblitzt wird unter anderem Wurzen an der alten Teppichfabrik, B87 am Abzweig Audenhain Richtung Torgau und in Mölker auf der Engelsdorfer Straße Richtung Engelsdorf. Hier steht der Superblitzer. Staus und Blitzer bitte kostenlos an die 03800 und die 4.
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6: So, kurzer Uhrenvergleich. 11.55 Uhr, 5.12 Uhr, Mahlzeit.
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0: Eine schöne Mittagszeit wünschen wir allerseits. Gleich aktuell ist bei uns von Michael Schulte, 5 a.m.
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6: Mal Sonne und mal Wolken, das ist die Wettermischung für diesen Mittwoch hier bei uns in Leipzig. Dazu nochmal ein Schauer, Höchstwerte um die 20 Grad. Die Nacht bringt immer mal ein paar Wolken, aber es bleibt meist dann trocken bei 14 Grad. Morgen viele Wolken und immer mal wieder Regen bei 20 Grad. Blick auf die Straßen A9 Leipzig-Nürnberg zwischen Weißenfels und Naumburg. Defekter LKW auf der Standspur. A14 Halle-Leipzig. Zwischen Gröbers und dem Schkeuditzer Kreuz hier Personen auf der Fahrbahn. Und geblitzt wird unter anderem Wurzen an der alten Teppichfabrik, B87 am Abzweig Audenhain Richtung Torgau und in Mölker auf der Engelsdorfer Straße Richtung Engelsdorf. Hier steht der Superblitzer. Staus und Blitzer bitte kostenlos an die 03800 und die 4.
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6: Eine schöne Mittagszeit wünschen wir gleich mit einem guten Tipp für den Feierabend.

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0: Ja, was für eine Dramatik gestern beim Zeitfahren der Tour de France. Für die deutsche Radsporthoffnung Floriane Lipowitz ist die Rundfahrt zu Ende, während sein Teamkollege über den Etappensieg jubeln durfte, Jens Umbreit.
3: Ja, so dicht liegen Freude und Leid beieinander. Remco Evenepoel, der Belgier, gewann das Zeitfahren am Genfer See und dachte im Ziel sofort an seinen Teamkollegen, an Florian Lipowitz. Er hoffe, dass es nicht so schlimm sei, sagte der Belgier. Auch Tadej Pogacar zeigte sich betroffen vom Sturz des Deutschen. Der war in einer Rechtskurve zu Fall gekommen und mit der rechten Schulter gegen einen Bordstein geprallt. Sein Teamchef Ralf Denk in der AD.
4: Er ist ja zumindest nicht verhaltener heute rangegangen, ja, und war vielleicht ein Stück weit zu viel des Guten.
3: Besonders bitter, Lipowitz war bis zu seinem Sturz auf Podiumskurs. Im Krankenhaus wurde später ein Schlüsselbeinbruch festgestellt. Die Tour war für den Deutschen natürlich beendet. Heute auf der 17.

0: letzten Etappe dürfte eine starke Ausreißergruppe die besten Chancen auf den Etappensieg haben. Die Klassementfahrer werden wohl eher ihre Kräfte vor den nächsten schweren Alpenetappen schonen.
1: Dankeschön, Jens.
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1: Mit Florentin Oesterle, schönen guten Tag. In Delitzsch hat letzte Nacht das Gebäude der Bundesagentur für Arbeit gebrannt. Kurz vor Mitternacht waren zunächst zwei Abfallcontainer daneben in Flammen aufgegangen. Das Feuer griff dann auf die Fassade über. Die Feuerwehr konnte es zum Glück schnell löschen, bevor sich der Brand weiter ausbreiten konnte. Verletzt wurde niemand. Der Schaden wurde zunächst auf rund 30.000 Euro geschätzt. Wegen Löchern in einer Trinkwasserleitung ist die Käthe-Kollwitz-Straße in Höhe der Marschner Straße stadteinwärts gesperrt. Die Reparatur läuft bereits und soll noch im Laufe des Tages abgeschlossen werden. Für Anwohner gibt es derzeit Einschränkungen bei der Trinkwasserversorgung, ein Wasserwagen steht aber bereit. Auch der Straßenbahnverkehr ist betroffen, die Linien 1, 2 und 39 werden umgeleitet. Da nach der Reparatur die aufgerissene Straße noch neu gemacht werden muss, dauert die Sperrung voraussichtlich noch bis Ende der Woche. In 30 deutschen Bahnhöfen gilt bereits ein Alkoholverbot. Bis zum Herbst will es die Deutsche Bahn auf alle ihre 5.400 Bahnhöfe ausweiten. In Leipzig ist das Ganze aber etwas schwieriger, wie uns eine Sprecherin auf Anfrage erklärt hat. Clarissa Kunert berichtet.
2: Grund dafür ist die Zweiteilung des Leipziger Hauptbahnhofs. Der Bahn gehören hier nur die Bahnsteige und kleinere Flächen, der Rest einer großen Gesellschaft aus Hamburg. Die betreiben etwa 200 Einkaufscenter, darunter eben auch die Promenaden Hauptbahnhof. Man befinde sich derzeit in Abstimmung mit den Eigentümern, heißt es, und natürlich auch mit Stadt und Polizei wegen den Vorplätzen. Möglicherweise kommt da dann auch ein Alkoholverbot.
1: Und wir bleiben noch bei dem geplanten Alkoholverbot. Zur Frage, wer für die Durchsetzung dieses neuen Plans verantwortlich ist, haben Union und SPD klar Stellung bezogen und die Deutsche Bahn in die Pflicht genommen. Das geplante Alkoholverbot an Bahnhöfen soll nach dem Willen der innenpolitischen Sprecher beider Fraktionen von eigenem Sicherheitspersonal der Bahn durchgesetzt werden. Ab Mitte Oktober soll das Verbot bundesweit gelten. Bei Preisen von teils deutlich über 2 Euro je Liter Sprit kommen viele Autofahrer an finanzielle Schmerzgrenzen. Bundeswirtschaftsministerin Reiche schließt dennoch vorerst weitere staatliche Entlastungen aus. Die CDU-Politikerin verwies auf die angespannte Haushaltslage und sagte, die frühere Spritpreisbremse habe den Bund viele Milliarden Euro gekostet.
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3: Ja, das ist wirklich eine schöne Mischung heute am Himmel. Sonne, Wolken und auch mal ein Schauer. Alles ist mit dabei. Fast ein bisschen April- oder Herbstwetter, ganz wie Sie wollen. Denn auch die Temperaturen kommen nicht so richtig aus dem Knick. 20 Grad, mehr ist nicht drin. In der Nacht lockern die Wolken dann langsam auf bei 14 Grad. Morgen viel Sonne, immer mal wieder Regen bei um die 20 Grad. Nächsten Tage werden dann aber erst mal wieder ein bisschen sommerlicher. Der Blick auf die Straßen A9 Leipzig Richtung Berlin, Höhe Großkugel, ungesicherte Unfallstelle auf der rechten Spur. A9 Leipzig-Nürnberg zwischen Weißenfels und Naumburg, defekter LKW auf der Standspur. Und Blitzer, Wurzenstraße des Friedens an der alten Teppichfabrik und in Mölkau auf der Engelsdorfer Straße Richtung Engelsdorf.
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3: Ja, also mein kleiner Sohn ist ein bisschen traurig über das Wetter, muss man einfach mal so sagen. Weil, sagen wir mal, so klassisches Badewetter ist es natürlich nicht. Dafür ist es ein bisschen frisch. Was machen wir da alternativ? Na, wir holen uns den Sommer jetzt einfach mal so richtig schön ins Radio. Also Sonnenbrille auf und los. Hörst du den?

0: 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Und gleich gibt's Kultmusik auf die Ohren. Wolfsheim, The Sparrows and the Nightingales, gleich über uns.
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0: In den Nachmittag geht's hier bei uns in Leipzig mal mit Sonne, mal mit Wolken. Ab und zu kann's auch mal einen Tropfen Regen geben. Die Nacht bringt dann nur lockere Wolken, später bei 14 Grad. Morgen mal bewölkt, mal Regen, das Ganze bei 20 Grad. In den nächsten Tagen wird's dann langsam ein bisschen sommerlicher, gerade Richtung Samstag. Der Blick auf die Straßen, die A9 Leipzig Richtung Nürnberg zwischen Weißenfels und Naumburg. Hier ein defekter LKW auf der Standspur. A9 Leipzig-Nürnberg zwischen Dreußig und Eisenberg ein Unfall. Und geblitzt wird Leipzig. Hans-Beimler-Straße stadtauswärts und Wurzen auf der Straße des Friedens an der alten Teppichfabrik. Staus und Blitzer, bitte kostenlos an die 038800 und die 4. Dankeschön.
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0: So, wir machen jetzt die Arbeit noch ein bisschen schöner mit jeder Menge Musik.

0: Ich wünsche allerseits einen richtig schönen Start in den Nachmittag an diesem Mittwoch. Man muss aber auch sagen, so etwas hat es in Deutschland noch nicht gegeben. In Bautzen brennt ein großer Batteriespeicher. Das in 4 Schiffscontainern verpackte Kraftpaket kann nicht geöffnet werden. Die Feuerwehr hat nur eine Option, sie kühlt den Speicher, der so groß ist wie ein kleines Einfamilienhaus. Seit gestern Nachmittag werden zehntausende Liter Wasser draufgeworfen. Feuerwehreinsatzleiter Sven Mühlfort.
1: Wir haben aktuell 6 Wasserwerfer im Einsatz mit ca. 5000 Liter Wasserdurchsatz pro Minute.
2: Wir kühlen dafür, damit dieser thermische Prozess nicht zu schnell abläuft. Die Batterien platzen natürlich logischerweise auf, beziehungsweise die Kapseln da drin. Das wird damit unterbunden. Wir wissen nicht, wie viel schon reagiert hat, wie viel noch reagieren muss. Das kann nie unterbrochen werden, das kann nur verlangsamt werden, um ja eine thermische Durchzündung quasi zu unterbinden. Und wir rechnen damit, dass es heute den ganzen Tag über noch andauern wird und höchstwahrscheinlich sogar noch den Morgen.
0: 42 Menschen mussten ihre Häuser verlassen. Sie verbrachten die Nacht bei Angehörigen und im Hotel. Wann sie wieder zurückkehren können, das ist noch unklar. Der Batteriespeicher dient als Puffer bei Stromschwankungen oder Ausfällen in einem Gewerbegebiet.

0: Und mit denen sollte man rechtzeitig beginnen, den Schulweg zu üben. Mein Kollege Joshi Noll hat ein paar Tipps.
1: Ja, also wichtig ist, dass Eltern gemeinsam mit ihren Kindern den Schulweg auswählen und auf diesem Weg regelmäßig richtiges Verhalten trainieren. Laut einer ADAC-Studie wird in Sachsen überwiegend der kürzeste Schulweg gewählt. Allerdings ist das nicht unbedingt der sicherste. Bei der Auswahl sollte man beispielsweise darauf achten, dass die Kinder sicher Straßen überqueren können. Das geht natürlich am besten auf Zebrastreifen und an Fußgängerampeln. Es empfiehlt sich, Gefahrenstellen gesondert zu besprechen. Und als spielerische Übung können Eltern und Kinder mal die Rollen tauschen, bei dem die Kids die Erwachsenen führen und auf Gefahren hinweisen. Man sollte auch darauf achten, dass Kinder das Verkehrsgeschehen noch gar nicht vollständig erfassen können und aufgrund ihrer Körpergröße eine ganz andere Perspektive haben. Es ist auch sinnvoll, rechtzeitig die Begriffe rechts und links zu üben. Und Erwachsene sollten sich natürlich selbst vorbildlich im Straßenverkehr verhalten. Nur so können es die Kids richtig lernen.
0: Ja, gerade der letzte Punkt, ganz wichtig. Dankeschön, Joshi Noll, erstmal für den Moment. Und Ihnen einen schönen Nachmittag hier übernimmt gleich Roman Knoblauch. Und sowohl er als auch ich haben, glaube ich, den Schulweg schon vor einer ganzen Weile geübt. Aber ich könnte ihn noch.

Einen schönen Mittwochstart in den Nachmittag und jetzt sind ja gerade mal 2,5 Wochen Ferien rum. Eigentlich, inklusive mir, will da noch niemand wieder an Schule denken, aber es ist auch nicht mehr allzu lange hin, dann gehen ganz viele Kids zum ersten Mal in die Schule.

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15: Mit Oliver Heinze, guten Tag. Leipzig ist zwar Sachsens Stadt mit den meisten Einwohnern, allerdings auch mit den wenigsten Autos pro Kopf. Gerade einmal 380 Pkw kommen hier auf 1000 Einwohner. Damit hat Leipzig die niedrigste Pkw-Dichte im Freistaat. Zum Vergleich, im Erzgebirgskreis sind es mit 644 Fahrzeugen fast doppelt so viele. Bundesweit liegt die Messestadt damit auf Platz 2. Nur in Berlin gibt es noch weniger Autos pro Einwohner. Die höchste Dichte hat übrigens das Saarland. Bei einem Wohnungsbrand auf der Windmühlenstraße im Leipziger Zentrum Südost ist ein Mann verletzt worden. Florentin Oesterle mit den Einzelheiten.
16: Das Feuer ist gestern am frühen Abend in einer Wohnung in der dritten Etage eines Achtgeschossers ausgebrochen. Der Mieter hatte offenbar sein Essen auf dem Herd vergessen. Es kam zu einer starken Rauchentwicklung. Er wurde mit Verdacht auf eine Rauchvergiftung ins Krankenhaus gebracht. Der Block musste evakuiert werden. Die Feuerwehr löschte und lüftete. Zur Schadenshöhe gibt es noch keine Angaben.
15: Die Verbraucherzentrale Sachsen warnt vor Betrügern, die sich als Bundeszentralamt für Steuern ausgeben. In den Nachrichten sollen Empfänger ihre IBAN für ein angebliches SEPA-Lastschriftmandat bestätigen. Offizielle Logos, Aktenzeichen und behördliche Formulierungen lassen die E-Mails zunächst seriös wirken. Dahinter steckt allerdings der Versuch, sensible Finanzdaten zu stehlen. Deshalb sollten Betroffene keine Links öffnen und keinesfalls persönliche Angaben machen. An den hohen Spritpreisen wird sich vermutlich so schnell nichts ändern. Bundeswirtschaftsministerin Reiche schließt einen weiteren Spritpreisdeckel aus.
5: Dieser würde kosten, der hat uns schon gekostet, zu Beginn des ersten Halbjahres 1 Milliarden Euro Betrag, der momentan nicht im Haushalt vorhanden ist.
15: Das hatte Reiche bei NTV gesagt. SPD-Generalsekretär Klüssendorf hatte einen Spritpreisdeckel vorgeschlagen. Offenbar steht der Nachfolger von Jens Spahn als Unionsfraktionschef fest. Medienberichten nach ist es Thorsten Frey, der bisherige Kanzleramtschef. Darauf hätten sich CDU-Chef Merz und CSU-Chef Söder verständigt. Spahn war zurückgetreten, nachdem er bekannt gegeben hat, dass er per Leihmutterschaft in den USA Vater geworden ist. Er und seine Partei, die CDU, halten am Verbot dieser Praxis in Deutschland fest.
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17: So, viele, viele Wolken und ab und zu auch mal eine kurze Husche. Das ist das Wetterchen heute Nachmittag. Die Nacht mit 14 Grad, etwas kühler, morgen 20 Grad, ähnliches Wetter wie heute. Ab Freitag geht's rauf mit den Temperaturen. Das Wochenende wird wieder hot. Es wird heiß, bis zu 30 Grad können es werden. Auf der Maximilianallee, ein Hallo auf die Straßen, gibt's Stau statt einwärts A9 Leipzig Richtung Nürnberg zwischen Meißenfels und Naumburg. Defekter LKW auf der Standspur und auf der rechten Spur. Und das war's. Geblitzt wird auf der Hans-Beimler Straße hier in Leipzig-Stadt auswärts und in Mölkau auf der Engelsdorfer Straße Richtung Engelsdorf. Staus und Blitzer melden Sie uns bitte kostenlos unter 03x800 und die 4.
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17: Der große Vorteil, wenn die Sonne heute mal nicht so intensiv scheint, man holt sich keinen Sonnenbrand. Aber wir haben es ja gerade gehört, es soll am Wochenende fantastisch werden. Temperaturen gehen wieder rauf auf sehr, sehr angenehme 25, 26, teilweise auch 30 Grad. Darauf freuen wir uns und bis dahin heißt es durchhalten, durchhalten, durchhalten. Und wir sorgen für die passende Musik, damit sie bei Stimmung bleibt. Gleich Cyndi Lauper mit Kultmusik aus den 80ern, Time After Time. Und vorher passend zum Mittwoch, klares Perlenspiel und geiles Leben.

0: Meine Oma hat immer gesagt, früh übt sich, wer ein Meister werden will. Klingt ganz schön altertümlich, dieser Spruch ist aber immer noch aktuell. Zum Beispiel Kygo, der Star-DJ aus Norwegen, der hat mit 5 Jahren angefangen, Klavier zu lernen.
1: We had a piano back home that I have 2 older sisters and they tried to, you know, they took piano lessons for, you know, 2 months each and then they quit. Mom really wanted someone to play that piano and so I started taking lessons.
0: Wir hatten ein Klavier zu Hause und meine 2 älteren Schwestern haben den Klavierunterricht nicht länger durchgehalten als vielleicht 2 Monate, erinnert sich Kygo. Unsere Mama wollte aber unbedingt, dass jemand Klavier spielen kann und so habe ich damit angefangen. Also ich würde den Spruch meiner Oma noch ein bisschen ergänzen. Früh übt sich, wer ein Meister werden will und bleibt auch dran.
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1: Ja, aktuell wird über Grenzkontrollen rauf und runter diskutiert und mein Kollege Sven Günther berichtet in ein paar Minuten über einen Fall massenhafter Einwanderung, bei dem die Bundespolizei ohne jede Chance ist. Das und mehr gleich.
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1: So, viele Wolken und ab und zu mal ein bisschen Sonne. Das ist das Wetterchen heute. Nachmittagstemperaturen in der Nacht bei 14 Grad. Die Schauer lassen danach. Morgen nochmal ähnliches Wetter wie heute. Wird ein bisschen kühler mit 20 Grad. Am Freitag geht's dann rauf mit den Temperaturen bis auf 24. Am Samstag bis auf 28 Grad. Ein Hallo auf die Straßen. Die Maximilianallee stadteinwärts wie immer Stau und zäh fließen den Verkehr. Und A9 Leipzig Richtung Nürnberg zwischen Meißenfels und Naumburg. Defekter LKW auf der Stand- und der rechten Spur. Blitzer hier bei uns in Leipzig. Hans-Beimler Straße stadtauswärts und in Mölkau auf der Engelsdorfer Straße Richtung Engelsdorf steht der Superblitzer. Staus und Blitzer gern melden, kostenlos unter 03x800 und die 4.
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1: Achtung, Taylor Swift-Fans, jetzt wird geswiftet.

0: Na wunderschön, der Mark Foster. Man weiß ja relativ wenig aus seinem Privatleben, also dass er verheiratet ist mit Lena Meyer-Landrut, der Sängerin, dass sie einen Sohn haben. Das sind schon so die wichtigsten Informationen und sie sollen wohl in diesem Jahr noch einmal Eltern werden. Ansonsten hält er sein Privatleben streng geheim, aber was er musikalisch macht, das ist à la Bonheur. So, gleich Roxette in ihrem Sommerradio mit Sleeping in My Car. Vorher hauen wir mal mit der Faust auf den Tisch.
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2: Für Sie sind Grenzkontrollen ein Witz. Sie reisen in so winzigen Gruppen ein, dass Sie keine Angst davor haben müssen, entdeckt zu werden. Sie spazieren einfach über die Grenze, ohne dass auch nur ein einziger Bundespolizist davon etwas merkt. Sind Sie aber einmal im Land, raufen Sie sich zusammen und bilden einen eigenen Staat im Staat. Mit eigenen Gesetzen, eigenen Hierarchien, in die kein Mensch auch nur ansatzweise einen Einblick hat. Mit guten Worten und sanftem Druck kommt man gegen die fremden Neuankömmlinge nicht weiter. Schon werden Stimmen laut, die nach härtesten Maßnahmen schreien, weil die Eindringlinge auch in Häusern ernsthafte Schäden anrichten. Aber kein Polizist, kein Staatsanwalt und kein Richter kann derzeit etwas machen gegen die Invasion der vergessenen Wegameise. Die breitet sich in Mitteldeutschland immer weiter aus, stammt aus Asien und verdrängt einheimische Ameisen immer mehr, wie man jetzt hören konnte. Und offenbar ist gegen die Fremdlinge kein Kraut gewachsen. Es gibt nur eine Möglichkeit. Man muss miteinander auskommen. Wir Menschen und die vergessenen Wegameisen.

0: 2005 mit diesem Song von Madonna, Hang Up. Sie war übrigens die erste, die ganz offiziell Samples von ABBA benutzen durfte. Gimme, gimme, gimme, haben sie sicherlich erkannt. Wunderschönen Nachmittag, hier ist Ihr Sommerradio. Gleich geht's weiter.
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14: Mit Oliver Heinze, guten Tag. Schrecklich.

0: Unglück auf der Bahnstrecke zwischen Leipzig und Halle. Am Haltepunkt Großkugel ist ein 21-jähriger Spanier heute Vormittag von einem Güterzug erfasst worden. Der junge Mann starb noch an der Unglücksstelle. Die Polizei geht nach bisherigen Erkenntnissen von einem Unfall aus. Zeugen hätten das Ganze gesehen. Zum genaueren Hergang wollte man sich auf Anfrage nicht äußern. Das sei Gegenstand der laufenden Ermittlungen, hieß es. Die Leipziger Wasserwerke sind seit den frühen Morgenstunden in der Käthe Kollwitz-Straße im Einsatz. Grund ist ein Rohrschaden an einer Trinkwasserleitung. Die Straße ist deshalb stadteinwärts in Höhe der Marschnerstraße gesperrt. Der Verkehr wird umgeleitet. Frank Selig weiß mehr.
1: Ja, wie mir ein Arbeiter vor Ort sagte, habe man ein Loch in einer Trinkwasserleitung entdeckt. Er und seine Kollegen von der Kanal- und Rohrbaufirma Pfeiffer stopfen es derzeit im Auftrag der Wasserwerke. Die Reparatur werde voraussichtlich noch im Laufe des Tages abgeschlossen. Die Sperrung bleibt aber erstmal noch, weil danach noch die aufgerissene Straße neu gemacht werden muss. Und das dauert voraussichtlich bis Freitag, haben mir die Arbeiter erklärt.
0: Laut den Wasserwerken dauert das Ganze sogar 3 Wochen, wie ein Sprecher heute sagte. In allen ostdeutschen Bundesländern liegt die AfD in Umfragen vorn. Sachsens Ministerpräsident Kretschmer fordert deswegen mit Blick auf die Mehrheitsverhältnisse mehr Gesprächsbereitschaft zwischen den Parteien. Auch mit der AfD. Im Gespräch mit dem Handelsblatt betont er, dass aus seiner Sicht mit jedem gesprochen werden muss, der reden will. Bundeskanzler und CDU-Chef Merz hält dagegen und schließt eine Zusammenarbeit mit AfD und Linken weiter aus. Die EU verschärft ihren Kampf gegen sexuellen Kindesmissbrauch. So sollen Messenger-Dienste bald wieder in privaten Chats nach entsprechenden Hinweisen suchen dürfen. Dazu ist eine Ausnahme von europäischen Datenschutzregeln nötig. Und genau auf die haben sich Vertreter der Mitgliedsländer nun verständigt. Das EU-Parlament war auch schon dafür. Der Synchronsprecher von Anthony Hopkins, Jack Nicholson und Dustin Hoffman ist tot. Joachim Kerzel ist vorgestern im Alter von 84 Jahren gestorben. Das hat seine Agentur mitgeteilt. Deren Geschäftsführer sagte, mit Kerzel verliere die deutsche Synchron- und Hörbuchwelt eine außergewöhnliche Persönlichkeit.
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3: Ab dem Wochenende wird es deutlich freundlicher und vor allem auch wärmer. Bis dahin heißt es Augen zu und durch. Die Temperaturen in der Nacht liegen bei 14 Grad. Ansonsten, wie gesagt, sehr durchwachsen. Es kann immer wieder mal eine kurze Husche geben. Auf der Maximilianallee stadteinwärts haben wir nach wie vor noch Stau. Die A9 Leipzig-Nürnberg zwischen Meißenfels und Naumburg. Defekt der LKW auf der Stand- und der rechten Spur. A14 Richtung Halle zwischen Dreieckhalle Süd und Holleben. Ungesicherte Unfallstelle. Blitzer auf der Hans-Weimler-Straße hier in Leipzig stadtauswärts. Und in Mölkau auf der Engelsdorfer Straße Richtung Engelsdorf. Auch da steht ein Superblitzer. Staus und Blitzer gern melden, kostenlos unter 03x800 und die 4. Dankeschön.
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3: Unser Redaktionsleiter hat heute gelbe Zucchini mitgebracht. Keine Ahnung, dass es die gibt. Sahen aus wie genmanipulierte Bananen, die da rumlagen in der Küche. Sollen aber wohl sehr lecker sein. 15 Stück lagen in der Küche rum und schwupp, innerhalb von 10 Minuten waren die alle verteilt. Die Kollegen haben sich das Zeug unter den Nagel gerissen. Ja, da geht's den gelben Zucchinis wie so manche Randpartei hier bei uns in Deutschland. In diesem Sinne, schönen Nachmittag jetzt mit Johannes Oerding und an guten Tagen.

0: Kurz, aber geil mit Anna Gray, thank you. Ja, die beiden Jungs sind zu Gast beim Dresdner Stadtfest am 15. August am Samstagabend auf dem Theaterplatz vor der Semperoper. Ich durfte da im letzten Jahr moderieren mit Camouflage. Das war richtig cool. Wir Sachsen wissen ja, wie man richtig feiert. 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Hören wir mal rein.
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2: Hallo Annette.
3: Hallo.
2: Habt ihr Haustiere?
3: Ja, zwei Katzen tatsächlich.
2: Oha. Die wie heißen?
3: Pudel und Pfötchen.
4: Ich kann dir sagen, es geht nicht um Katzen, liebe Annette. Was ist denn ein Papillon? Ein Papillon, ist das ein Fisch, ein Hund oder ein Kaninchen?
3: Ich hätte glatt gesagt, es ist ein Schmetterling. Ich würde sagen, es ist ein Fisch.
2: Du könntest nochmal umswitchen, Annette.
3: Okay, dann ist es das Kaninchen. Auch nicht.
4: Schmetterling war schon eine gute Herleitung.
2: Ja, du hast doch A gesagt, Annette, oder?
3: Ja, genau. Ich habe gesagt, es ist
2: A wie Annette, ja. Habe ich auch verstanden.
4: Hm? Also A war der Fisch, aber ihr wollt jetzt den
2: Was?
4: Hund. Nee, also,
2: ach, Fisch war
4: doch alles durcheinander hier. Also, wir machen es kurz. Ein Papillon ist in der Tat ein Hund, ein Schmetterlingshündchen. Das ist ja ein bisschen größer wie ein Chihuahua. Und ja, ist ein Zwergspaniel. Und der hat so Ohren und da ist so lange Behang dran. Und deshalb sieht der Kopf eben aus wie ein Schmetterling. Und deshalb heißt diese Hunderasse Papillon.
2: Aber das hat doch Annette auf Anhieb gesagt und gewusst.
3: Genau.
2: Ja, und deswegen gibt es Futtergeld für Pfötchen.
3: Oh, danke.
2: Und Fussel.
3: Ja. Ich danke euch.
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0: wunderbar. Hier ist Ihr Sommerradio, auch wenn der Sommer gerade Pause macht. Dann holen wir uns eben die Sonne ins Radio. Mit Taylor Swift, The Fate of Ophelia. Ja, so klingt der Sound für Leipzig Stadt und Land. Gleich mehr davon.
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0: So, mit vielen Wolken und wenig Sonne geht es durch den Nachmittag. Die Nacht wird nochmal kühl mit 13 bis 14 Grad. Morgen nochmal ähnliches Wetter wie heute. Wird sogar nochmal ein bisschen kühler. Aber am Freitag wird es dann richtig schön und richtig heiß. Temperaturen am Freitag schon bei 25, am Samstag dann bei 28 Grad. Ein bisschen Feierabendverkehr haben. Wir haben halt viele Baustellen aktuell hier bei uns in Leipzig. Maximilianallee statt einwärts, da klemmt's wie immer. Um diese Zeit A9 Leipzig Richtung Nürnberg zwischen Meißenfels und Naumburg. Defekte LKW auf der Stand- und der rechten Spur. Und geblitzt wird in Mölkau auf der Engelsdorfer Straße Richtung Engelsdorf. Da steht der Superblitzer. Stausenblitzer, melden Sie uns bitte kostenlos unter 03x800 und die 4. Dankeschön.
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0: Das bin ich und jetzt gibt's unsere Leonie. Don't worry, wunderschönen Nachmittag.

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2: Ein Highlight für alle Fans von In aller Freundschaft gibt's heute bei den Filmnächten Leipzig. Auf der Galopprennbahn Scheibenholz feiert die erste In aller Freundschaft Nacht Premiere mit zwei exklusiven Folgen noch vor der TV-Ausstrahlung. Außerdem sind die Schauspieler der beliebten Serie vor Ort für Autogramme, Fotos und Gespräche. So gibt's Serienfeeling unter freiem Himmel und einen Blick hinter die Kulissen der Erfolgsserie. Los geht's 21:30 an der Galopprennbahn Scheibenholz.
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0: Ach herrlich, Pink. Who knew? Hier ist Ihr Sommerradio. Ja, ich bin ja nun auch in dem Alter, wo man ab und zu mal zum Doc gehen muss. Und nun war es wieder mal soweit. Und mein Hausarzt, der liebe Rocco Kowalski, der hat auch für mich älteren Mann immer das passende Motivationswörtchen und manchmal auch die passenden Salben bei der Hand. Und seine beiden Assistentinnen, die verlieren nie ein böses Wort. Und das ist das Schöne, da kommst du früh ins Wartezimmer. Und was hörst du? André und die Morgenmädels. Also, Grüße gehen raus an alle, die im medizinischen Bereich arbeiten. Danke, dass ihr für uns da seid.
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10: Mit Oliver Heinze, guten Tag. Jetzt muss die Stadt Leipzig wegen knapper Kassen auch beim Straßenbau kürzen und umplanen. 7 große, für die kommenden Jahre geplante Sanierungen sind in Gefahr. Das hat das Rathaus auf eine Anfrage des BSW erklärt. Betroffen sind 2 Abschnitte auf der Georg-Schumann-Straße sowie je ein Abschnitt auf der Berliner, der Käthe-Kollwitz, der Pfaffendorfer, der Hallischen Straße und auch die Kreuzung am Felsenkeller. Die Käthe-Kollwitz-Straße ist seit den frühen Morgenstunden stadteinwärts in Höhe Marschner Straße vollgesperrt. Grund ist ein Schaden an einer Trinkwasserleitung. Die Reparatur läuft bereits. Mitarbeiter der Firma Pfeiffer sind für die Leipziger Wasserwerke im Einsatz. Mit einem von ihnen hat mein Kollege Frank Selig vorhin gesprochen.
11: Trinkwasserleitung DN100, Stahl ist defekt, Löcher drin. Und jetzt reparieren und stellen dann wieder an.
12: Machen. Wie lange dauert die Reparatur?
11: Heute. Und dann noch Asphalt machen.
12: Also insgesamt wie lange?
11: Also ich denke mal bis Freitag.
12: Okay, danke.
10: Laut den Wasserwerken dauert die aufwendige Straßenreparatur sogar 3 Wochen, wie ein Sprecher heute sagte. Mitten im Sommer hat das Erzgebirge mal wieder einen Kälterekord aufgestellt. Im Marienberger Ortsteil Kühnheide an der tschechischen Grenze gab es letzte Nacht sogar Frost. Wie aus Daten der dortigen Wetterstation hervorgeht, fielen die Temperaturen in den frühen Morgenstunden auf minus 0,2 Grad. Grund ist die besondere Lage des Ortes. Dadurch ist er einer der kältesten Ortschaften Deutschlands. Trotz gestiegener Spritpreise schließt Bundeswirtschaftsministerin Reiche weitere staatliche Entlastungen vorerst aus. Die Haushaltslage lasse das nicht zu, sagte sie bei RTL und NTV. Eine neue Spritpreisbremse oder ein Preisdeckel würden den Staat erneut Milliarden kosten, so die Ministerin. Die bestehende 12-Uhr-Regel und das verschärfte Kartellrecht sorgen laut Reiche bereits für mehr Transparenz für die Kunden. Ein außergewöhnlicher Vorfall beim Testlauf neuer KI-Modelle hat das Risiko möglicher Cyberattacken mit künstlicher Intelligenz aufgezeigt. Die Firma OpenAI hat mitgeteilt, dass eine neue Software eigenständig in Computersysteme eines anderen KI-Unternehmens eingedrungen ist. Sie nutzte dabei Sicherheitslücken und gestohlene Zugangsdaten und ging viel weiter als geplant.
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13: Jetzt kommt mal gerade ein bisschen die Sonne durch. Das gibt Hoffnung auf schöneres Wetter und das wird es auch geben. Und spätestens ab Freitag gehen die Temperaturen dann rauf und dann wird es auch richtig warm und am Wochenende wird es richtig heiß. Bis dann nochmal sehr wechselhaftes Wetter, auch in der Nacht und auch morgen. Am Wochenende Temperaturen fast bei 30 Grad. Hallo liebe Autofahrer, Maximilian Allee, stadteinwärts haben wir Stau aufgrund der vielen Baustellen und die A9 Leipzig Richtung Nürnberg zwischen Meißenfels und Naumburg. Defekter LKW auf der Standspur und der rechten Seite. Blitzer auf der Saturnstraße Richtung Milchitz und in Mölln auf der Engelsdorfer Straße Richtung Engelsdorf. Da steht der Superblitzer. Staus und Blitzer gern melden, kostenlos unter 0-3x800 und die 4. Vielen Dank und gute Fahrt.
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13: Es gibt immer noch keine Entwarnung in Bautzen. Die Feuerwehr kühlt weiter den gestern in Brand geratenen Batteriespeicher und das mit insgesamt 6 Wasserwerfern. Da werden pro Minute ca. 5000 Liter Wasser auf die in 4 Containern untergebrachten Akkus gespritzt. Wie es aktuell fort aussieht, gleich dazu mehr.

0: Hallo Leipzig.
1: Ja, das hat es so in Deutschland noch nicht gegeben. In Bautzen brennt ein großer Batteriespeicher. Das in 4 Seekontainern verpackte Kraftpaket kann nicht geöffnet werden. Die Feuerwehr hat nur eine Option. Sie kühlt den Speicher, der so groß ist wie ein kleines Einfamilienhaus. Seit gestern Nachmittag werden zehntausende Liter Wasser darauf geworfen. Feuerwehr-Einsatzleiter Sven Mühlfort.
2: Wir haben aktuell 6 Wasserwerfer im Einsatz mit ca. 5000 Liter Wasserdurchsatz pro Minute.
3: Wir kühlen dafür, damit dieser thermische Prozess nicht zu schnell abläuft. Die Batterien platzen natürlich logischerweise auf, beziehungsweise die Kapseln da drin. Das wird damit unterbunden. Wir wissen nicht, wie viel schon reagiert hat, wie viel noch reagieren muss. Das kann nicht unterbrochen werden, es kann nur verlangsamt werden, um eine thermische Durchzündung quasi zu unterbinden. Und wir rechnen damit, dass es heute den ganzen Tag über noch andauern wird und höchstwahrscheinlich sogar noch den Morgen.
1: 42 Menschen mussten ihre Häuser bisher verlassen. Sie verbrachten die Nacht bei Angehörigen und im Hotel. Wann sie wieder zurück können, das ist noch unklar. Der Batteriespeicher selbst dient als Puffer bei Stromschwankungen oder Ausfällen in einem Gewerbegebiet.

0: Basta.
1: Basta.
0: Sag ich doch. Jo, wunderschönen Nachmittag gleich. Mit Musik für alle Raver von Baby Rexha. Das ist eine richtig coole Nummer. New Religion hören wir gleich in voller Länge. Das ist der Sommer in ihrem Sommerradio Leipzig. Gleich gibt's mehr davon.
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3: So, das kleine Intermezzo der Sonne hat sich schon wieder erledigt. Jetzt sind die Wolken wieder Chef am Himmel. Es kann immer wieder mal eine kurze Husche geben. In der Nacht bleibt es dann im Großen und Ganzen trocken bei 13 Grad. Morgen nochmal Augen zu und durch. Es wird nochmal unbeständig. Dann ab Freitag geht's rauf mit den Temperaturen. Sonntag und Samstag haben wir dann schon Werte wieder fast an die 30 Grad Marke heran. Die Maximilianallee ist nach wie vor noch gut befahren. Da staut es sich stadteinwärts A9 Leipzig Richtung Nürnberg zwischen Meißenfels und Naumburg. Defekte LKW auf der Stand- und der rechten Spur und Blitzer in der Saturnstraße Richtung Miltitz und in Mölkau auf der Engelsdorfer Straße Richtung Engelsdorf. Staus und Blitzer gern melden, kostenlos 03x800 und die 4.
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0: 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Oh,
3: schönen Nachmittag zusammen. Langeweile kennen wir nicht. Bei uns gibt's gleich die Ferientipps für unsere Ferienkinder. Und vorher bitte Radio richtig laut drehen. Hier sind Baby Rexha, Faithless und New Religion.

0: ist was los.
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2: Traut ihr euch in die geheimen Ecken des alten Rathauses? Morgen ab 14 Uhr wird es auf dem Leipziger Markt richtig mysteriös, ein bisschen eklig und natürlich auch schaurig. Bei der spannenden Gruselführung erfahrt ihr alles über unheimliche Geschichten aus der Leipziger Stadtgeschichte. Das Gruselabenteuer ist perfekt für alle mutigen Kids ab 6 Jahren und kostet mit dem Ferienpass nur 1 Euro. Wichtig, die Plätze sind heiß begehrt, also lasst euch von euren Eltern schnell per Mail anmelden unter stadtmuseum@leipzig.de.
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0: Wir hatten ja heute schon mal ganz kurz das Thema gelbe und grüne Zucchini, die da bei uns in der Küche rumlagen. Ich wusste bis dato nicht einmal, dass es gelbe Zucchini gibt, bis sie eben, wie gesagt, heute bei uns rumlagen und alle Kollegen sich drauf gestürzt haben. Und dann hat mir unser Redaktionsleiter, der scheinbar eine Zucchini-Farm zu Hause hat, erklärt, was der Unterschied zwischen einer grünen und einer gelben Zucchini ist. Natürlich die Farbe, eine gelb, andere ist grün und man kann die gelbe auch roh essen, ohne sie zu schälen. So, jetzt sind wir wieder ein Stückchen schlauer geworden. Mehr Geschichten aus unserer Küche gibt's dann in der nächsten Stunde.
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14: Mit Oliver Heinze, guten Tag. An den hohen Spritpreisen wird sich vermutlich so schnell nichts ändern. Bundeswirtschaftsministerin Reiche schließt einen Spritpreisdeckel aus. Aus Kostengründen. Für den Leipziger Bundestagsabgeordneten und linken Fraktionsvorsitzenden Sören Pellmann ist das ein Unding. Die Regierung müsse handeln und zwar schnell, erklärte er gegenüber unserem Sender.
15: Diese Preise sind kaum noch bezahlbar. Trotzdem schaut die Bundesregierung tatenlos zu, während Ölkonzerne Milliarden an Übergewinn machen. Wer auf das Auto angewiesen ist, spürt die Belastung jeden Tag. Die Abzeuge an den Tankstellen muss beendet werden. Wir brauchen eine Übergewinnsteuer, einen Deckel für überhöhte Gewinnmargen und spürbare Entlastung für die Bürgerinnen und Bürger, zum Beispiel durch ein Energiekrisengeld.
14: Erfolg für die Leipziger Bundespolizei. Dank der Aufmerksamkeit einer Zeugin konnten die Beamten ein gestohlenes Smartphone sicherstellen und einen Tatverdächtigen am Bahnhof ermitteln. Eine Passantin beobachtete, wie ein 26-jähriger libyscher Mann einen offensichtlich alkoholisierten Passanten mehrmals umarmte. Dabei griff er unbemerkt in die Hosentasche des 37-jährigen Deutschen und klaute sein Handy. Die Frau verständigte umgehend die Bundespolizei. Die Beamten ermittelten den Libyer anschließend und sorgten dafür, dass das Smartphone wieder seinem rechtmäßigen Eigentümer übergeben werden konnte. Der Leipziger Abendmarkt lädt morgen zur dritten Runde in diesem Jahr. Von 16 bis 21 Uhr erwarten Sie auf dem Markt vor dem Alten Rathaus wieder regionale Köstlichkeiten, vielfältige Gastronomie und Live-Musik. Auch für Familien wird einiges geboten. Das Spielmobil ist vor Ort und die Branddirektion präsentiert ein Löschfahrzeug sowie spannende Mitmachangebote rund um den Brandschutz. Offenbar steht der Nachfolger von Jens Spahn als Unionsfraktionschef fest. Aus Unionskreisen heißt es, es ist Thorsten Frei, der bisherige Kanzleramtschef. Darauf hätten sich CDU-Chef Merz und CSU-Chef Söder verständigt. Spahn war zurückgetreten, nachdem er bekannt gegeben hat, dass er per Leihmutterschaft in den USA Vater geworden ist. Messenger-Dienste wie WhatsApp oder Unternehmen wie Google und Microsoft dürfen wieder private Chats mitlesen. Darauf haben sich die EU-Mitgliedstaaten geeinigt. Die Chatkontrolle soll im Kampf gegen sexuellen Kindesmissbrauch helfen und mögliche Hinweise erkennen, bevor Nachrichten in Messenger-Diensten verschickt werden. Um das zu ermöglichen, ist eine befristete Ausnahme von den geltenden europäischen Datenschutzregeln beschlossen worden.
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16: So, das Wetter da draußen ist weder Fisch noch Fleisch. Mal Wolken, mal ein bisschen Sonne. Geregnet hat es noch nicht. Kann aber noch passieren. Die Nacht bleibt dann im Großen und Ganzen trocken bei 14 Grad. Morgen ähnliches Wetter wie heute. Wird sogar noch ein bisschen kühler. Und Freitag geht es dann rauf. Dann setzt sich die Sonne durch. Und am Samstag gibt es ja alles, was sie hat. Und das ist eine ganze Menge. Dann Temperaturen bis zu 28 Grad. Maximilianallee stadteinwärts haben wir Stau und Blitzer. Neu auf der Linnéstraße stadtauswärts steht der Superblitzer auf der Saturnstraße Richtung Miltitz und in Mölkau auf der Engelsdorfer Straße Richtung Engelsdorf. Staus und Blitzer, melden Sie uns bitte kostenlos unter 03x800 und die 4 oder per WhatsApp-Sprachnachricht. Die Nummer gibt's unter radioleipzig.de.
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16: Wir sind auf dem Weg in den Feierabend. Schön, dass wir Sie dabei begleiten dürfen. Ja, aktuell wird über Grenzkontrollen rauf und runter diskutiert und mein Kollege Sven Günther berichtet um kurz nach um über einen Fall massenhafter Einwanderung, bei dem die Bundespolizei ohne jede Chance ist. Das und mehr gleich.

0: Das ist der Sound für Leipzig Stadt und Land. Und das ist Ihr Nachmittag gleich mit Roxette. She's got nothing on but the radio.
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2: Für Sie sind Grenzkontrollen ein Witz. Sie reisen in so winzigen Gruppen ein, dass Sie keine Angst davor haben müssen, entdeckt zu werden. Sie spazieren einfach über die Grenze, ohne dass auch nur ein einziger Bundespolizist davon etwas merkt. Sind Sie aber einmal im Land, raufen Sie sich zusammen und bilden einen eigenen Staat im Staat. Mit eigenen Gesetzen, eigenen Hierarchien, in die kein Mensch auch nur ansatzweise einen Einblick hat. Mit guten Worten und sanftem Druck kommt man gegen die fremden Neuankömmlinge nicht weiter. Schon werden Stimmen laut, die nach härtesten Maßnahmen schreien, weil die Eindringlinge auch in Häusern ernsthafte Schäden anrichten. Aber kein Polizist, kein Staatsanwalt und kein Richter kann derzeit etwas machen gegen die Invasion der vergessenen Wegameise. Die breitet sich in Mitteldeutschland immer weiter aus, stammt aus Asien und verdrängt einheimische Ameisen immer mehr, wie man jetzt hören konnte. Und offenbar ist gegen die Fremdlinge kein Kraut gewachsen. Es gibt nur eine Möglichkeit. Man muss miteinander auskommen. Wir Menschen und die vergessenen Wegameisen.

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0: Das ist so ein schöner Sound, ein bisschen zum Runterkommen, oder?
1: Ah ja.
0: Hier ist Ihr Lieblingsradio. Gleich mit Michael Schulte, 5 AM. Klingt gut, ist gut. Das ist der Sound für Leipzig Stadt und Land. Gleich gibt's mehr davon.
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7: Und schaut, da kommt sogar mal wieder ein bisschen die Sonne raus, das Fetz. Ja, wir werden noch ein bisschen warten müssen, bevor es richtig warm wird. Die Temperaturen gehen ab Freitag dann nach oben. Die Nächte bleiben kühl mit 13 bis 14 Grad. Morgen nochmal viel Wolken und ein bisschen Regen. Wie gesagt, das Wochenende wird richtig heiß. Der Blick auf die Straßen. Hallo, liebe Autofahrer. Maximilianallee stadteinwärts haben wir wie immer Stau um diese Zeit. Dann die B6 Leipziger Straße zwischen Lupper und Friedrich-Naumann-Promenade. Hohes Verkehrsaufkommen und Blitzer. Lenné-Straße stadtauswärts. Saturnstraße Richtung Miltitz und in Mölkau auf der Engelsdorfer Straße Richtung Engelsdorf. Staus und Blitzer? Gern melden, kostenlos unter 03x800 und die 4. Vielen Dank und gute Fahrt.
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7: Und gleich dem Neuesten vom Sport.

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1: Und hier ist unser Mann für den Sport. Hier ist Jens Umreit.
2: Der erste FC Lok hat sich auf der Torwartposition nochmals verstärkt. Der 22-jährige Justin Duda wechselt. Der hat in der vergangenen Spielzeit bei der SG Barockstadt Fulda gespielt. Er unterschreibt einen Vertrag für eine Spielzeit. Toni Wachsmuth, der Lok-Sportchef, bezeichnet ihn als gut ausgebildeten Torhüter, der das Team auf dieser Position komplettiere. Jürgen Klopp stellt offenbar sein Trainerteam beim DFB zusammen. Nach Medienberichten soll Ex-Nationalspieler Sven Bender als dritter Co-Trainer hinzukommen. Zum Stab gehören demnach außerdem Peter Krawitz und Pep Leinders. Der DFB will Klopp voraussichtlich bereits am Freitag offiziell als neuen Bundestrainer vorstellen. Florian Lipowitz ist nach seinem schweren Sturz bei der Tour de France bereits am Schlüsselbein operiert worden. Nach Angaben seines Teams bleibt der 25-Jährige voraussichtlich noch bis morgen im Krankenhaus in Frankreich. Teamchef Ralf Denk sagte, Lipowitz sei zwar enttäuscht, blicke aber bereits wieder nach vorn. Lipowitz war gestern beim Zeitfahren der Tour de France schwer gestürzt und musste die Rundfahrt aufgeben. Er lag zu diesem Zeitpunkt in der Gesamtwertung auf Platz 5. In Hannover werden in diesen Minuten die Finals eröffnet. Bis zum Sonntag werden in 24 Sportarten insgesamt 143 deutsche Meistertitel vergeben, darunter im Speedklettern, Rugby und Surfen. Die Leichtathleten tragen ihre Meisterschaften am Wochenende in Wattenscheid aus.
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0: Wir haben noch ein bisschen was vor in der nächsten Stunde. Natürlich, weil heute Mittwoch ist, gibt es wieder um kurz nach 6:30 den besonderen Musikmoment. Heute mit Katie Melua, welchen Song sie sich ausgesucht hat und warum, das klären wir. Und sportlich wird es auch nochmal die Tour de France, das Ergebnis der heutigen Etappe.
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14: Mit Oliver Heinze. Schreckliches Unglück auf der Bahnstrecke zwischen Leipzig und Halle. Am Haltepunkt Großkugel ist ein 21-jähriger Spanier heute Vormittag von einem Güterzug erfasst worden. Der junge Mann starb noch an der Unfallstelle. Die Polizei geht nach bisherigen Erkenntnissen von einem Unfall aus. Zeugen hätten das Ganze gesehen. Zum genauen Hergang wollte man sich auf Nachfrage nicht äußern. Das sei Gegenstand der laufenden Ermittlungen, hieß es. Bei einem Wohnungsbrand auf der Windmühlenstraße im Leipziger Zentrum Südost ist ein Mann verletzt worden. Florentin Oesterle mit den Einzelheiten.
15: Das Feuer ist gestern am frühen Abend in einer Wohnung in der dritten Etage eines Achtgeschossers ausgebrochen. Der Mieter hatte offenbar sein Essen auf dem Herd vergessen. Es kam zu einer starken Rauchentwicklung. Er wurde mit Verdacht auf eine Rauchvergiftung ins Krankenhaus gebracht. Der Block musste evakuiert werden. Die Feuerwehr löschte und lüftete. Zur Schadenshöhe gibt es noch keine Angaben.
14: Es war der 22.07.2016. Ein Tag vor 10 Jahren, der sich in die Seele der Menschen in München eingebrannt hat. Ein 18-Jähriger erschoss aus rassistischen Motiven in einem Einkaufszentrum 9 Menschen und anschließend sich selbst. Bundespräsident Steinmeier sagte während einer Gedenkveranstaltung zu den Angehörigen:
16: Diese rassistische Tat, sie betrifft unser ganzes Land und sie geht uns alle in diesem Land an. Deshalb geht auch Ihr Leid, das Leid der Angehörigen und Freunde der Opfer, uns alle an. Sie sind nicht allein. Wir alle trauern mit Ihnen und wir sind an Ihrer Seite.
14: Frankreich führt als erstes EU-Land ein Social-Media-Verbot für Kinder unter 15 Jahren ein. Das Parlament verabschiedete ein entsprechendes Gesetz, das nach den Sommerferien schrittweise greifen soll. Ab September gilt es für neu angelegte Konten, Anfang 2027 auch für bestehende. Auch in Deutschland wird über ein solches Verbot diskutiert. Lok Leipzig verstärkt seine Abwehr. Justin Duda gehört ab sofort zum Torwartteam, teilte der Fußball-Regionalligameister mit. Duda wurde beim VfL Wolfsburg und Eintracht Braunschweig ausgebildet. In der abgelaufenen Saison stand er 16 Mal in der Regionalliga Südwest für die SG Barockstadt Fulda-Lehnert zwischen den Pfosten. Duda hat einen Vertrag bis zum 30. Juni 2027 unterschrieben und trägt künftig das Torwarttrikot mit der Nummer 16.
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0: So, na, wie wird denn das Wetterchen hier bei uns in Leipzig? Es wird kalt, zumindest in der Nacht, Temperaturen um 14 Grad. Morgen ähnliches Wetter wie heute, 20 Grad. Und vorsichtshalber den Regenschirm einpacken. Freitag wird es dann viel, viel freundlicher und wärmer mit 24. Am Samstag ganz viel Sonne und dann gehen die Temperaturen rauf bis auf 28 Grad. Der Blick auf die Straßen, da haben wir auf der Maximilianallee stadteinwärts nach wie vor noch Stau und Geblitz wird auf der Linnéstraße stadtauswärts, auf der Saturnstraße Richtung Miltitz und in Mölkau auf der Engelsdorfer Straße Richtung Engelsdorf. Staus und Blitzer melden Sie uns bitte kostenlos unter 03x800 und die 4 oder per WhatsApp Sprachnachricht. Die Nummer gibt's unter radioleipzig.de.
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0: Katie Melua war am Wochenende in Sachsen, genauer gesagt in Leipzig. Ich habe eine Bekannte, die war bei diesem Konzert, die war schwerst begeistert. Und natürlich haben wir gleich die Gunst der Stunde genutzt und Katie Melua nach ihrem ganz besonderen Musikmoment gefragt. Welchen Titel sie sich ausgesucht hat und vor allem warum, das klären wir um kurz nach halb sieben.

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2: Es ist Tag 1 nach dem Aus von Florian Lipowitz bei der Tour de France und dabei gab es quasi die letzte Chance für die Sprinter. Jens Umbreit, wie ist denn die heutige 17. Etappe ausgegangen?
3: Richtig, Jasper Philipsen hat sich seinen ersten Etappensieg bei dieser Tour geholt. Der Belgier gewann in Woiron den Sprint aus einer großen Ausreißergruppe vor Mauro Schmidt aus der Schweiz und dem Niederländer Olaf Koy. Für die Sprinter tatsächlich wohl die letzte echte Chance, bevor jetzt die Alpenetappen beginnen. Ab morgen gibt es 3 Bergankünfte in Folge. Da dürfte dann die Entscheidung um den Gesamtsieg und die Podestplätze fallen. Das gelbe Trikot trägt natürlich weiterhin Tadej Pogacar. Unterdessen gibt es gute Nachrichten von Florian Lipowitz. Der Deutsche wurde nach seinem Schlüsselbeinbruch bereits operiert. Teamchef Ralf Denk sagte, Lipowitz gehe es den Umständen entsprechend gut, auch wenn die Enttäuschung über das Tour aus natürlich riesig sei.
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3: So, der Blick auf das allabendliche Wetter hier bei uns in Leipzig. Naja, die Wolken bleiben. Möglicherweise gibt es nochmal eine kurze Husche. In der Nacht wird es kalt mit 14 Grad. Morgen ähnliches Wetter wie heute, nur ein bisschen kühler mit maximal 20 Grad. Freitag wird es dann deutlich freundlicher, sonniger und ein bisschen wärmer. Samstag dann schon bis zu 28 Grad. Der Blick auf unsere Straßen. Da haben wir auf der Maximilianallee nach wie vor noch ein bisschen zäh fließenden Verkehr und Blitzer. Super Blitzer auf der Linnéstraße stadtauswärts, auf der Saturnstraße Richtung Miltitz. Und in Mölkau auf der Engelsdorfer Straße Richtung Engelsdorf. Auch dort steht der Superblitzer. Fahren Sie vorsichtig und vorschriftsmäßig und kommen Sie gut an. Danke fürs Melden.
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3: So ist es. Wunderschönen guten Abend.

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2: Stars und Sternchen erzählen uns ihre Geschichten über Künstler und Songs, die sie beeinflusst haben oder an die sie ganz besondere Erinnerungen haben. Heute mit der Musikerin Katie Melua, die am Wochenende in Leipzig ein großartiges Open-Air-Konzert gegeben hat. Diese Art Sommer-Open-Air liegen ihr ziemlich sehr.
3: You know you're gonna be in amongst nature.
4: Du bist einfach draußen und kannst genau da deine Musik spielen. Und ich finde das auch super, dass die Leute rumlaufen können und dann suchen sie sich einen perfekten Platz und wir genießen zusammen die Musik. Wir sind unter freiem Himmel und verbinden die schönen Dinge miteinander. Und das Schönste ist doch mitten in der Natur zu sein.
2: Die Fans haben Katie gebührend gefeiert. Ihr habt ja wirklich eine besondere Verbindung miteinander.
4: Ich bin so stolz und denke, das ist eine Riesenehre, den Menschen da draußen die passende Background-Musik für ihr Leben zu geben.
2: Ja, und ein Highlight, der vorletzte Song des Abends.

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1: Und dass du diesen Song gespielt hast, das kam ja nicht von ungefähr.
2: I thought Wonderful Life by Black would be a nice piece to play.
1: Dann gibt es jetzt für Katie Melua Black und Wonderful Life.
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0: Das ist der aktuelle Hit von Clock Clock, Out of the Dark. Und das war der Mittwochnachmittag. Morgen ist schon wieder Donnerstag. Freitag ist schon wieder Start ins Wochenende. Und dann soll es ja auch deutlich schöner und vor allem auch richtig warm werden. Freuen wir uns drauf. Morgen haben wir ein Date. Dann bringen wir Sie gut in den Donnerstagnachmittag. Ich bin Roman Knoblauch. Gleich gibt's das Neueste vom Wetter und von den Straßen. Vorher unsere News. Ich wünsche Ihnen noch viel Spaß und bis morgen.
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7: Mit Oliver Heinze. An den hohen Spritpreisen wird sich vermutlich so schnell nichts ändern. Bundeswirtschaftsministerin Reiche schließt einen Spritpreisdeckel aus. Aus Kostengründen. Für den Leipziger Bundestagsabgeordneten und linken Fraktionsvorsitzenden Sören Pellmann ist das ein Unding. Die Regierung müsse handeln. Und zwar schnell, erklärte er gegenüber unserem Sender.
8: Diese Preise sind kaum noch bezahlbar. Trotzdem schaut die Bundesregierung tatenlos zu, während Ölkonzerne Milliarden an Übergewinnen machen. Wer auf das Auto angewiesen ist, spürt die Belastung jeden Tag. Die Abzeuge an den Tankstellen muss beendet werden. Wir brauchen eine Übergewinnsteuer, einen Deckel für überhöhte Gewinnmargen und spürbare Entlastung für die Bürgerinnen und Bürger, zum Beispiel durch ein Energiekrisengeld.
7: Der Leipziger Abendmarkt lädt morgen zur dritten Runde in diesem Jahr. Von 16 bis 21 Uhr erwarten Sie auf dem Markt vor dem Alten Rathaus wieder regionale Köstlichkeiten, vielfältige Gastronomie und Live-Musik. Auch für Familien wird einiges geboten. Das Spielmobil ist vor Ort und die Branddirektion präsentiert ein Löschfahrzeug sowie spannende Mitmachangebote rund um den Brandschutz. Die Verbraucherzentrale Sachsen warnt vor Betrügern, die sich als Bundeszentralamt für Steuern ausgeben. In den Nachrichten sollen Empfänger ihre IBAN für ein angebliches SEPA-Lastschriftmandat bestätigen. Offizielle Logos, Aktenzeichen und behördliche Formulierungen lassen die Mails zunächst seriös wirken. Dahinter steckt allerdings der Versuch, sensible Finanzdaten zu stehlen. Deshalb sollten Betroffene keine Links öffnen und keinesfalls persönliche Angaben machen. Für Rente, Gesundheit und Pflege sowie ähnliche Leistungen muss der Staat immer mehr Geld ausgeben. Im vergangenen Jahr waren es rund 1.431 Milliarden Euro, berichtet die Süddeutsche Zeitung. Die größten Posten im Sozialbudget bilden die Ausgaben für ältere Menschen, also für Renten, Pensionen oder Pflege. Große Posten sind auch die Zahlungen für Arbeitslose und die Krankenversorgung. Die Bundesregierung will Start-ups in der Wachstumsphase gezielt fördern. Wirtschaftsministerin Reiche hat dafür weniger Bürokratie, mehr Wagniskapital und leichtere Gründungen aus der Wissenschaft angekündigt. Im Fokus stehen unter anderem Drohnen, Hyperschallwaffen sowie Raumfahrt- und Satellitentechnologien. Es soll verhindert werden, dass erfolgreiche Start-ups ins Ausland abwandern.
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0: So, der Blick auf das allabendliche Wetter hier bei uns in Leipzig. Naja, die Wolken bleiben. Möglicherweise gibt es nochmal eine kurze Husche. In der Nacht wird es kalt mit 14 Grad. Morgen ähnliches Wetter wie heute, nur ein bisschen kühler mit maximal 20 Grad. Freitag wird es dann deutlich freundlicher, sonniger und ein bisschen wärmer. Samstag dann schon bis zu 28 Grad. Der Blick auf unsere Straßen. Da haben wir auf der Maximilianallee nach wie vor noch ein bisschen zähfließenden Verkehr und Blitzer. Super Blitzer auf der Linnéstraße stadtauswärts, auf der Saturnstraße Richtung Miltitz. Und in Mölkau auf der Engelsdorfer Straße Richtung Engelsdorf. Auch dort steht der Superblitzer. Fahren Sie vorsichtig und vorschrittsmäßig und kommen Sie gut an. Danke fürs Melden.
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6: Die Nacht wird nochmal richtig kalt. Temperaturen so zwischen 10 und 13 Grad in den Bergen, sogar nur noch einstellig. Also im Erzgebirge können dann die Temperaturen mal runtergehen bis auf 6 Grad. Morgen nochmal, ja, sehr durchwachsenes Wetter. Wenn Sie raus müssen, bitte den Regenschirm einpacken. Es kann immer wieder mal eine kurze Husche geben. 18 Grad maximal im Flachland, in den Bergen nur bis 10 Grad. Aber ab Freitag wird es dann richtig schön. Dann gehen die Temperaturen hoch und das Wochenende wird dann auch wieder richtig sommerlich heiß. Dann geht es teilweise hoch bis auf 28, 29 Grad. So, hallo lieber Autofahrer, der Blick auf die Straßen in Bautzen auf der Schliebenstraße. Vollsperrung zwischen Clara-Zetkin-Straße und B96 Hoyerswerda-Straße. Da versuchen die Kollegen der Feuerwehr nach wie vor noch den Brand zu löschen bzw. diese großen Akkus darunter zu kühlen. Die B180 Frankenberg-Altenhainer Straße zwischen Dr. Bruno-Kochmann-Straße und Hohe Straße. Für den Durchgangsverkehr ist die Straße komplett gesperrt. Umleitung ist ausgeschildert. Die A72 Zwickau Richtung Leipzig in Höhe Kreuz Chemnitz nach wie vor Baustelle. Richtungsfahrbahn voll gesperrt. Eine Umleitung ist ausgeschildert. Und Blitzer zweimal in Leipzig auf der Saturnstraße Richtung Miltitz und auf der Linnéstraße stadtauswärts und in Meißen auf der Ziegelstraße Richtung Neuss-Sörnewitz. Allen unterwegs eine gute und sichere Fahrt.
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4: Mit Oliver Heinze, guten Abend. Leipzig ist zwar Sachsens Stadt mit den meisten Einwohnern, allerdings auch mit den wenigsten Autos pro Kopf. Gerade einmal 380 Pkw kommen hier auf 1000 Einwohner. Damit hat Leipzig die niedrigste Pkw-Dichte im Freistaat. Zum Vergleich, im Erzgebirgskreis sind es mit 644 Fahrzeugen fast doppelt so viele. Bundesweit liegt die Messestadt damit auf Platz 2. Nur in Berlin gibt es noch weniger Autos pro Einwohner. Bei einem Wohnungsbrand auf der Windmühlenstraße im Leipziger Zentrum Südost ist ein Mann verletzt worden. Florentin Oesterle mit den Einzelheiten.
5: Das Feuer ist gestern am frühen Abend in einer Wohnung in der dritten Etage eines Achtgeschossers ausgebrochen. Der Mieter hatte offenbar sein Essen auf dem Herd vergessen. Es kam zu einer starken Rauchentwicklung. Er wurde mit Verdacht auf eine Rauchvergiftung ins Krankenhaus gebracht. Der Block musste evakuiert werden. Die Feuerwehr löschte und lüftete. Zur Schadenshöhe gibt es noch keine Angaben.
4: Noch bis morgen können beim Zoo Leipzig Namensvorschläge für die nun gut einen Monat alte Babygiraffe eingereicht werden, und zwar online über die Webseite. Über 1300 Vorschläge sind bereits eingegangen. Mit der Entwicklung des kleinen Bullen sei man sehr zufrieden. Er scheine ein richtiger Draufgänger zu sein, heißt es. Schön wäre deshalb ein zu seinem Temperament passender Name. Am besten auch mit Herkunftsbezug, also aus Ost- und Südafrika.
2: Und jetzt weitere Nachrichten aus Deutschland und der Welt.
6: Ich bin Oliver Urbanke. Im Kampf gegen sexuellen Kindesmissbrauch dürfen Messenger-Dienste in der EU bald wieder in privaten Chats nach Hinweisen suchen. In der Debatte um die sogenannte Chat-Kontrolle einigten sich Mitgliedsländer darauf, Datenschutzregeln befristet zu lockern. Dieter Ebeling berichtet.
7: Die Übergangsregelung zur Chatkontrolle soll nun erstmal bis April 2028 gelten. Sie ist aber gegenüber der bisherigen Lage etwas geändert. Ein automatisiertes Scannen von Nachrichten bei Outlook, Gmail oder Instagram beispielsweise soll noch vor dem Aussenden nicht mehr möglich sein. Aber die Netzwerke dürfen auch weiterhin beispielsweise nach jugendpornografischen Inhalten suchen.
6: Der Nachfolger von Jens Spahn als Unionsfraktionschef steht fest. Thorsten Frey, der bisherige Kanzleramtschef, wurde dafür vorgeschlagen, und zwar von CDU-Chef Merz und CSU-Chef Söder. Spahn war zurückgetreten, nachdem er bekannt gegeben hat, dass er per Leihmutterschaft in den USA Vater geworden ist. In Deutschland ist das verboten. Die Union ist gegen eine Legalisierung. Für Rente, Gesundheit und Pflege sowie ähnliche Leistungen muss der Staat immer mehr Geld ausgeben. Im vergangenen Jahr waren es rund 1.431 Milliarden Euro, berichtet die Süddeutsche Zeitung. Die größten Posten im Sozialbudget bilden die Ausgaben für ältere Menschen, also für Rente, Pension oder Pflege. Große Posten sind auch die Zahlungen für Arbeitslose und die Krankenversorgung. Der Deutsche Fußballbund steht 3,5 Wochen nach dem WM-Flop der Nationalmannschaft kurz vor seinem Engagement von Jürgen Klopp als neuem Bundestrainer. Nach dpa-Informationen ist für morgen Vormittag eine Sitzung mit Aufsichtsrat und Gesellschafterversammlung des DFB geplant. Der DFB selbst hat das nicht bestätigt. Klopp soll einen 4-Jahres-Vertrag bis zur nächsten WM-Endrunde 2030 bekommen.
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8: Die Nacht wird nochmal richtig kalt. Temperaturen so zwischen 10 und 13 Grad, in den Bergen sogar nur noch einstellig. Also im Erzgebirge können dann die Temperaturen mal runtergehen bis auf 6 Grad. Morgen nochmal, ja, sehr durchwachsenes Wetter. Wenn Sie raus müssen, bitte den Regenschirm einpacken. Es kann immer wieder mal eine kurze Husche geben. 18 Grad maximal im Flachland, in den Bergen nur bis 10 Grad. Aber ab Freitag wird es dann richtig schön. Dann dann gehen die Temperaturen hoch und das Wochenende wird dann auch wieder richtig sommerlich heiß. Dann geht es teilweise hoch bis auf 28, 29 Grad. So, hallo lieber Autofahrer, der Blick auf die Straßen in Bautzen auf der Schliebenstraße. Vollsperrung zwischen Clara-Zetkin-Straße und B96 Hoyerswerda-Straße. Da versuchen die Kollegen der Feuerwehr nach wie vor noch den Brand zu löschen bzw. diese großen Akkus darunter zu kühlen. Die B180 Frankenberg-Altenhainer Straße zwischen Dr. Bruno-Kochmann-Straße und Hohe Straße. Für den Durchgangsverkehr ist die Straße komplett gesperrt. Umleitung ist ausgeschildert. Die A72 Zwickau Richtung Leipzig in Höhe Kreuz Chemnitz nach wie vor Baustelle. Richtungsfahrbahn voll gesperrt. Eine Umleitung ist ausgeschildert. Und Blitzer zweimal in Leipzig auf der Saturnstraße Richtung Miltitz und auf der Linnéstraße stadtauswärts und in Meißen auf der Ziegelstraße Richtung Neuss-Sörnewitz. Allen unterwegs eine gute und sichere Fahrt.
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2: Die Nacht wird nochmal richtig kalt. Temperaturen so zwischen 10 und 13 Grad, in den Bergen sogar nur noch einstellig. Also im Erzgebirge können dann die Temperaturen mal runtergehen bis auf 6 Grad. Morgen nochmal, ja, sehr durchwachsenes Wetter. Wenn Sie raus müssen, bitte den Regenschirm einpacken. Es kann immer wieder mal eine kurze Husche geben. 18 Grad maximal im Flachland, in den Bergen nur bis 10 Grad. Aber ab Freitag wird es dann richtig schön. Dann gehen die Temperaturen hoch und das Wochenende wird dann auch wieder richtig sommerlich heiß. Dann geht es teilweise hoch bis auf 28, 29 Grad. So, hallo lieber Autofahrer, der Blick auf die Straßen in Bautzen auf der Schliebenstraße. Vollsperrung zwischen Clara-Zetkin-Straße und B96 Hoyerswerda-Straße. Da versuchen die Kollegen der Feuerwehr nach wie vor noch den Brand zu löschen bzw. diese großen Akkus darunter zu kühlen. Die B180 Frankenberg-Altenhainer Straße zwischen Dr. Bruno-Kochmann-Straße und Hohe Straße. Für den Durchgangsverkehr ist die Straße komplett gesperrt. Umleitung ist ausgeschildert. Die A72 Zwickau Richtung Leipzig in Höhe Kreuz Chemnitz nach wie vor Baustelle. Richtungsfahrbahn voll gesperrt. Eine Umleitung ist ausgeschildert. Und Blitzer zweimal in Leipzig auf der Saturnstraße Richtung Miltitz und auf der Linnéstraße stadtauswärts und in Meißen auf der Ziegelstraße Richtung Neuss-Sörnewitz. Allen unterwegs eine gute und sichere Fahrt.
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1: Wenn sich eine Tür schließt, dann hoffen wir, dass sich eine neue öffnet. Manchmal ist es im Leben so, ein Traum zerbricht, eine Beziehung endet, wir verlieren vielleicht unseren Job und es fühlt sich alles auswegslos an. Und vielleicht schauen Sie in diesen Momenten auch nach oben und fragen einfach, warum? Wir wollen meist an dem Alten festhalten, aber möglicherweise sieht Gott viel weiter als wir. Vielleicht sieht er Wege, die wir noch nicht sehen. In der Offenbarung des Johannes steht, sieh, ich habe vor dir eine Tür aufgetan, die niemand schließen kann. Jesus tritt hier selbst als Türöffner auf. Er stößt Türen auf, die nie wieder zufallen. Natürlich heißt das nicht, dass jede geschlossene Tür auch leicht zu akzeptieren ist. Natürlich tut es weh, wenn wir Menschen aus unserem Leben verlieren, wenn wir vielleicht enttäuscht wurden. All das hinterlässt bei uns Spuren. Auch in der Bibel lassen sich dazu viele Geschichten finden. Als Jesus tot war, da waren die Jünger voller Angst. Eine Tür hatte sich geschlossen und dann änderte sich alles mit der Auferstehung zu Ostern. Niemand wird vergessen. Auch in den dunkelsten Zeiten können wir Türen zu Gott und auch zu unserem Herzen öffnen, hindurchgehen und neu anfangen.
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4: Mit Oliver Heinze, guten Abend. An den hohen Spritpreisen wird sich vermutlich so schnell nichts ändern. Bundeswirtschaftsministerin Reiche schließt einen Spritpreisdeckel aus. Aus Kostengründen. Für den Leipziger Bundestagsabgeordneten und linken Fraktionsvorsitzenden Sören Pellmann ist das ein Unding. Die Regierung müsse handeln, und zwar schnell, erklärte er gegenüber unserem Sender.
5: Diese Preise sind kaum noch bezahlbar. Trotzdem schaut die Bundesregierung tatenlos zu, während Ölkonzerne Milliarden an Übergewinn machen. Wer auf das Auto angewiesen ist, spürt die Belastung jeden Tag. Die Abzocke an den Tankstellen muss beendet werden. Wir brauchen eine Übergewinnsteuer, einen Deckel für überhöhte Gewinnmargen und spürbare Entlastung für die Bürgerinnen und Bürger, zum Beispiel durch ein Energiekrisengeld.
4: Der Leipziger Abendmarkt lädt morgen zur dritten Runde in diesem Jahr. Von 16 bis 21 Uhr erwarten Sie auf dem Markt vor dem alten Rathaus wieder regionale Köstlichkeiten, vielfältige Gastronomie und Live-Musik. Auch für Familien wird einiges geboten. Das Spielmobil ist vor Ort und die Branddirektion präsentiert ein Löschfahrzeug sowie spannende Mitmachangebote rund um den Brandschutz. Lok Leipzig verstärkt seine Abwehr. Justin Duda gehört ab sofort zum Torwartteam, teilte der Fußball-Regionalligameister mit. Duda wurde beim VfL Wolfsburg und Eintracht Braunschweig ausgebildet. Er hat einen Vertrag bis zum 30. Juni 2027 unterschrieben und trägt künftig das Torwarttrikot mit der Nummer 16.
3: Und jetzt weitere Nachrichten aus Deutschland und der Welt.
6: Ich bin Oliver Urbanke. Der Mobilfunkanbieter O2 baut in Deutschland wohl jede sechste Stelle ab. Bis Ende des Jahres sollen bis zu 1.100 von knapp 6.900 Vollzeitstellen wegfallen. Dazu schließt O2 noch 60 seiner rund 800 Shops. Grund dafür ist unter anderem, dass mit 1&1 der wichtigste Firmenkunde ins Mobilfunknetz von Vodafone gewechselt ist. Das hat O2 ordentlich Geld gekostet. Weitere Sparmaßnahmen und Stellenstreichungen sollen nächstes Jahr folgen, besonders in Callcentern. Lieder, die Freunde und Angehörige für die Toten ausgesucht haben, Blumen und Kränze, Hinterbliebene, die mit schmerzlichen Worten an ihre Liebsten erinnern und zugleich ihre Enttäuschung über die damaligen Ermittlungen und die Politik ausdrücken. Mit einer bewegenden Feier hat München der 9 Opfer des rassistischen Anschlags am Olympia-Einkaufszentrum vor 10 Jahren gedacht. Zum Tatzeitpunkt um 17.51 Uhr gab es zudem eine Schweigeminute. Der bisherige Kanzleramtschef Frei soll neuer Vorsitzender der Unionsfraktion im Bundestag werden. Darauf verständigten sich CDU-Chef Merz und CSU-Chef Söder nach Angaben aus Unionskreisen. Gewählt werden soll Frei nächsten Mittwoch. Er folgt auf Jens Spahn, der nach Kritik an der Geburt seines Kindes durch eine Leihmutter in den USA zurückgetreten war. In gleich mehreren beliebten Urlaubsländern am Mittelmeer gibt es aktuell schwere Waldbrände. Betroffen sind vor allem Südfrankreich und Sizilien. Claudia Wächter berichtet.
7: Hunderte im Hinterland von Marseille haben die Nacht in Notunterkünften verbracht. Dutzende Häuser sind bereits beschädigt. Viele Familien haben keinen Strom. Auch in anderen Regionen Frankreichs brennt es genauso wie in Italien. Auf der Urlaubsinsel Sizilien facht der Wind die Flammen immer wieder an. Über der Hauptstadt Palermo wabert Qualm. Bewohner sind geflüchtet. Und es ist brüllend heiß. Gestern waren es mehr als 46 Grad.
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9: Die Nacht wird nochmal richtig kalt. Temperaturen so zwischen 10 und 13 Grad, in den Bergen sogar nur noch einstellig. Also im Erzgebirge können dann die Temperaturen mal runtergehen bis auf 6 Grad. Morgen nochmal, ja, sehr durchwachsenes Wetter. Wenn Sie raus müssen, bitte den Regenschirm einpacken. Es kann immer wieder mal eine kurze Husche geben. 18 Grad maximal im Flachland, in den Bergen nur bis 10 Grad. Aber ab Freitag wird es dann richtig schön. Dann gehen die Temperaturen hoch und das Wochenende wird dann auch wieder richtig sommerlich heiß. Dann geht es teilweise hoch bis auf 28, 29 Grad. So, hallo lieber Autofahrer, der Blick auf die Straßen in Bautzen auf der Schliebenstraße. Vollsperrung zwischen Clara-Zetkin-Straße und B96 Hoyerswerda-Straße. Da versuchen die Kollegen der Feuerwehr nach wie vor noch den Brand zu löschen bzw. diese großen Akkus darunter zu kühlen. Die B180 Frankenberg-Altenhainer Straße zwischen Dr. Bruno-Kochmann-Straße und Hohe Straße. Für den Durchgangsverkehr ist die Straße komplett gesperrt. Umleitung ist ausgeschildert. Die A72 Zwickau Richtung Leipzig in Höhe Kreuz Chemnitz nach wie vor Baustelle. Richtungsfahrbahn voll gesperrt. Eine Umleitung ist ausgeschildert. Und Blitzer zweimal in Leipzig auf der Saturnstraße Richtung Miltitz und auf der Linnéstraße stadtauswärts und in Meißen auf der Ziegelstraße Richtung Neuss-Sörnewitz. Allen unterwegs eine gute und sichere Fahrt.
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2: Die Nacht wird nochmal richtig kalt. Temperaturen so zwischen 10 und 13 Grad in den Bergen, sogar nur noch einstellig. Also im Erzgebirge können dann die Temperaturen mal runtergehen bis auf 6 Grad. Morgen nochmal, ja, sehr durchwachsenes Wetter. Wenn Sie raus müssen, bitte den Regenschirm einpacken. Es kann immer wieder mal eine kurze Husche geben. 18 Grad maximal im Flachland, in den Bergen nur bis 10 Grad. Aber ab Freitag wird es dann richtig schön. Dann gehen die Temperaturen hoch und das Wochenende wird dann auch wieder richtig sommerlich heiß. Dann geht es teilweise hoch bis auf 28, 29 Grad. So, hallo lieber Autofahrer, der Blick auf die Straßen in Bautzen auf der Schliebenstraße. Vollsperrung zwischen Clara-Zetkin-Straße und B96 Hoyerswerda-Straße. Da versuchen die Kollegen der Feuerwehr nach wie vor noch den Brand zu löschen bzw. diese großen Akkus darunter zu kühlen. Die B180 Frankenberg-Altenhainer Straße zwischen Dr. Bruno-Kochmann-Straße und Hohe Straße. Für den Durchgangsverkehr ist die Straße komplett gesperrt. Umleitung ist ausgeschildert. Die A72 Zwickau Richtung Leipzig in Höhe Kreuz Chemnitz nach wie vor Baustelle. Richtungsfahrbahn voll gesperrt. Eine Umleitung ist ausgeschildert. Und Blitzer zweimal in Leipzig auf der Saturnstraße Richtung Miltitz und auf der Linnéstraße stadtauswärts und in Meißen auf der Ziegelstraße Richtung Neuss-Sörnewitz. Allen unterwegs eine gute und sichere Fahrt.
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17: Mit Oliver Heinze, guten Abend. Leipzig ist zwar Sachsens Stadt mit den meisten Einwohnern, allerdings auch mit den wenigsten Autos pro Kopf. Gerade einmal 380 Pkw kommen hier auf 1000 Einwohner. Damit hat Leipzig die niedrigste Pkw-Dichte im Freistaat. Zum Vergleich, im Erzgebirgskreis sind es mit 644 Fahrzeugen fast doppelt so viele. Bundesweit liegt die Messestadt damit auf Platz 2. Nur in Berlin gibt es noch weniger Autos pro Einwohner. Bei einem Wohnungsbrand auf der Windmühlenstraße im Leipziger Zentrum Südost ist ein Mann verletzt worden. Florentin Oesterle mit den Einzelheiten.
18: Das Feuer ist gestern am frühen Abend in einer Wohnung in der dritten Etage eines Achtgeschossers ausgebrochen. Der Mieter hatte offenbar sein Essen auf dem Herd vergessen. Es kam zu einer starken Rauchentwicklung. Er wurde mit Verdacht auf eine Rauchvergiftung ins Krankenhaus gebracht. Der Block musste evakuiert werden. Die Feuerwehr löschte und lüftete. Zur Schadenshöhe gibt es noch keine Angaben.
17: Noch bis morgen können beim Zoo Leipzig Namensvorschläge für die nun gut einen Monat alte Babygiraffe eingereicht werden, und zwar online über die Webseite. Über 1300 Vorschläge sind bereits eingegangen. Mit der Entwicklung des kleinen Bullen sei man sehr zufrieden. Er scheine ein richtiger Draufgänger zu sein, heißt es. Schön wäre deshalb ein zu seinem Temperament passender Name. Am besten auch mit Herkunftsbezug, also aus Ost- und Südafrika.
16: Und jetzt weitere Nachrichten aus Deutschland und der Welt.
19: Ich bin Yves Simon. Am Olympia-Einkaufszentrum in München ist heute mit einer Gedenkfeier an die 9 Menschen erinnert worden, die dort vor 10 Jahren bei einem rassistischen Anschlag getötet wurden. Die Angehörigen der Opfer haben sich unter anderem dafür stark gemacht, dass solche Taten in Zukunft besser verhindert werden müssen. Wie die Stadt München das schaffen will, das erklärt Monika Fuchs, die zweite Bürgermeisterin.
20: Bildung, Prävention, Schulprojekte gemeinsam zu machen, zu sensibilisieren, aber auch den Mund aufzumachen, wo Unrecht geschieht, auch wenn es vielleicht mal unangenehm oder ungemütlich wird.
19: Die Opfer waren vor allem Jugendliche und junge Erwachsene. Der Nachfolger von Jens Spahn als Unionsfraktionschef steht fest. Thorsten Frei, der bisherige Kanzleramtschef, wurde dafür vorgeschlagen, und zwar von CDU-Chef Merz und CSU-Chef Söder. Spahn war zurückgetreten, nachdem ja bekannt geworden ist, dass er per Leihmutterschaft in den USA Vater geworden ist. In Deutschland ist das verboten. Die Bundesregierung will Start-ups in der Wachstumsphase gezielt fördern. Wirtschaftsministerin Reiche hat dafür weniger Bürokratie, mehr Wagniskapital und auch leichtere Gründungen aus der Wissenschaft angekündigt. Im Fokus stehen unter anderem Drohnen, Hyperschallwaffen sowie Raumfahrt- und Satellitentechnologien. Es soll verhindert werden, dass erfolgreiche Start-ups ins Ausland abwandern. Der Start-up-Verband hat die Strategie begrüßt. Bei der Lufthansa-Tochter Swiss sind offensichtlich 2 alkoholisierte Piloten vor einem Flug aus Genf aus dem Dienst genommen worden. Crewmitglieder hatten schon Stunden vor dem Abflug Alarm geschlagen. Die Airline hat daraufhin an der Einsatzfähigkeit der 2 gezweifelt. Die Piloten fliegen auch seitdem nicht mehr. Die internen Ermittlungen laufen.
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22: Die Nacht wird nochmal richtig kalt. Temperaturen so zwischen 10 und 13 Grad in den Bergen, sogar nur noch einstellig. Also im Erzgebirge können dann die Temperaturen mal runtergehen bis auf 6 Grad. Morgen nochmal, ja, sehr durchwachsenes Wetter. Wenn Sie raus müssen, bitte den Regenschirm einpacken. Es kann immer wieder mal eine kurze Husche geben. 18 Grad maximal im Flachland, in den Bergen nur bis 10 Grad. Aber ab Freitag wird es dann richtig schön. Dann gehen die Temperaturen hoch und das Wochenende wird dann auch wieder richtig sommerlich heiß. Dann geht es teilweise hoch bis auf 28, 29 Grad.
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16: Die Nacht wird nochmal richtig kalt. Temperaturen so zwischen 10 und 13 Grad in den Bergen, sogar nur noch einstellig. Also im Erzgebirge können dann die Temperaturen mal runtergehen bis auf 6 Grad. Morgen nochmal, ja, sehr durchwachsenes Wetter. Wenn Sie raus müssen, bitte den Regenschirm einpacken. Es kann immer wieder mal eine kurze Husche geben. 18 Grad maximal im Flachland, in den Bergen nur bis 10 Grad. Aber ab Freitag wird es dann richtig schön. Dann gehen die Temperaturen hoch und das Wochenende wird dann auch wieder richtig sommerlich heiß. Dann geht es teilweise hoch bis auf 28, 29 Grad.
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9: Mit Oliver Heinze, guten Abend. An den hohen Spritpreisen wird sich vermutlich so schnell nichts ändern. Bundeswirtschaftsministerin Reiche schließt einen Spritpreisdeckel aus. Aus Kostengründen. Für den Leipziger Bundestagsabgeordneten und linken Fraktionsvorsitzenden Sören Pellmann ist das ein Unding. Die Regierung müsse handeln. Und zwar schnell, erklärte er gegenüber unserem Sender.
10: Diese Preise sind kaum noch bezahlbar. Trotzdem schaut die Bundesregierung tatenlos zu, während Ölkonzerne Milliarden an Übergewinn machen. Wer auf das Auto angewiesen ist, spürt die Belastung jeden Tag. Die Abzeuge an den Tankstellen muss beendet werden. Wir brauchen eine Übergewinnsteuer, einen Deckel für überhöhte Gewinnmargen und spürbare Entlastung für die Bürgerinnen und Bürger, zum Beispiel durch ein Energiekrisengeld.
9: Der Leipziger Abendmarkt lädt morgen zur dritten Runde in diesem Jahr. Von 16 bis 21 Uhr erwarten Sie auf dem Markt vor dem alten Rathaus wieder regionale Köstlichkeiten, vielfältige Gastronomie und Live-Musik. Auch für Familien wird einiges geboten. Das Spielmobil ist vor Ort und die Branddirektion präsentiert ein Löschfahrzeug sowie spannende Mitmachangebote rund um den Brandschutz. Lok Leipzig verstärkt seine Abwehr. Justin Duda gehört ab sofort zum Torwartteam, teilte der Fußball-Regionalligameister mit. Duda wurde beim VfL Wolfsburg und Eintracht Braunschweig ausgebildet. Er hat einen Vertrag bis zum 30. Juni 2027 unterschrieben und trägt künftig das Torwarttrikot mit der Nummer 16.
0: Und jetzt weitere Nachrichten aus Deutschland und der Welt.
11: Ich bin Yves Simon. Am Olympia-Einkaufszentrum in München ist heute mit einer Gedenkfeier an die 9 Menschen erinnert worden, die dort vor 10 Jahren bei einem rassistischen Anschlag getötet wurden. Die Angehörigen der Opfer haben sich unter anderem dafür stark gemacht, dass solche Taten in Zukunft besser verhindert werden müssen. Wie die Stadt München das schaffen will, das erklärt Monika Fuchs, die zweite Bürgermeisterin.
12: Bildung, Prävention, Schulprojekte gemeinsam zu machen, zu sensibilisieren, aber auch den Mund aufzumachen, wo Unrecht geschieht, auch wenn es vielleicht mal unangenehm oder ungemütlich wird.
11: Die Opfer waren vor allem Jugendliche und junge Erwachsene. Der Nachfolger von Jens Spahn als Unionsfraktionschef steht fest. Thorsten Frei, der bisherige Kanzleramtschef, wurde dafür vorgeschlagen, und zwar von CDU-Chef Merz und CSU-Chef Söder. Spahn war zurückgetreten, nachdem ja bekannt geworden ist, dass er per Leihmutterschaft in den USA Vater geworden ist. In Deutschland ist das verboten. Die Bundesregierung will Start-ups in der Wachstumsphase gezielt fördern. Wirtschaftsministerin Reiche hat dafür weniger Bürokratie, mehr Wagniskapital und auch leichtere Gründungen aus der Wissenschaft angekündigt. Im Fokus stehen unter anderem Drohnen, Hyperschallwaffen sowie Raumfahrt- und Satellitentechnologien. Es soll verhindert werden, dass erfolgreiche Start-ups ins Ausland abwandern. Der Start-up-Verband hat die Strategie begrüßt. Bei der Lufthansa-Tochter Swiss sind offensichtlich 2 alkoholisierte Piloten vor einem Flug aus Genf aus dem Dienst genommen worden. Crewmitglieder hatten schon Stunden vor dem Abflug Alarm geschlagen. Die Airline hat daraufhin an der Einsatzfähigkeit der 2 gezweifelt. Die Piloten fliegen auch seitdem nicht mehr. Die internen Ermittlungen laufen.
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14: Die Nacht wird nochmal richtig kalt. Temperaturen so zwischen 10 und 13 Grad, in den Bergen sogar nur noch einstellig. Also im Erzgebirge können dann die Temperaturen mal runtergehen bis auf 6 Grad. Morgen nochmal, ja, sehr durchwachsenes Wetter. Wenn Sie raus müssen, bitte den Regenschirm einpacken. Es kann immer wieder mal eine kurze Husche geben. 18 Grad maximal im Flachland, in den Bergen nur bis 10 Grad. Aber ab Freitag wird es dann richtig schön. Dann gehen die Temperaturen hoch und das Wochenende wird dann auch wieder richtig sommerlich heiß. Dann geht es teilweise hoch bis auf 28, 29 Grad.
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14: Die Nacht wird nochmal richtig kalt. Temperaturen so zwischen 10 und 13 Grad in den Bergen, sogar nur noch einstellig. Also im Erzgebirge können dann die Temperaturen mal runtergehen bis auf 6 Grad. Morgen nochmal, ja, sehr durchwachsenes Wetter. Wenn Sie raus müssen, bitte den Regenschirm einpacken. Es kann immer wieder mal eine kurze Husche geben. 18 Grad maximal im Flachland, in den Bergen nur bis 10 Grad. Aber ab Freitag wird es dann richtig schön. Dann gehen die Temperaturen hoch und das Wochenende wird dann auch wieder richtig sommerlich heiß. Dann geht es teilweise hoch bis auf 28, 29 Grad.
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2: Ich bin Yves Simon. Mit bewegenden Worten hat Bundespräsident Steinmeier heute bei einer Gedenkfeier in München an die 9 Todesopfer des OEZ-Attentats gedacht. Dabei hat sich Steinmeier entschieden gegen Rassismus und Antisemitismus gewandt.
3: Niemals, meine Damen und Herren, niemals dürfen wir uns damit abfinden, dass solches Denken in unserem Land wieder Raum gewinnt. Antisemitismus und Rassismus dürfen keinen Platz in unserer Gesellschaft haben. Dafür zu sorgen, das ist unser aller Pflicht.
2: Deutschland ist ein Land mit Migrationshintergrund, das macht uns aus, so hat es Steinmeier ausgedrückt. Vor 10 Jahren hat ein 18-Jähriger am Olympia-Einkaufszentrum 8 Jugendliche und eine Frau erschossen. Der autonome KI-Cyberangriff durch das ChatGPT-Unternehmen OpenAI ist ein Paradigmenwechsel. So sieht es zumindest das Bundesdigitalministerium und warnt jetzt, die Fähigkeiten mancher Modelle würden eine veränderte Bedrohungslage darstellen. Letzte Nacht hatte ein KI-Modell des US-Unternehmens OpenAI eigenständig eine Cyberattacke auf ein Start-up-Unternehmen ausgeführt. Bei Preisen von teilweise deutlich über 2 Euro je Liter Sprit kommen viele Autofahrende an finanzielle Schmerzgrenzen. Bundeswirtschaftsministerin Reiche schließt trotzdem vorerst weitere staatliche Entlastungen aus. Die CDU-Politikerin verweist auf die angespannte Haushaltslage und sagt, die frühere Spritpreisbremse hätte den Bund viele Milliarden Euro gekostet. So will ich nicht mehr heißen. Das hat sich die jüngste Tochter von Angelina Jolie und Brad Pitt vorgenommen, Vivian Jolie Pitt. Die 18-Jährige will den Nachnamen ihres Vaters streichen lassen. Laut der US-Zeitschrift People hat sie schon einen Antrag in Los Angeles eingereicht. Auf einem Formular begründet sie die Namensänderung lediglich wegen persönlicher Gründe. Anfang November will sich das Gericht dann damit auseinandersetzen. In Leipzig haben die Finanzprobleme der Stadt mittlerweile auch Auswirkungen auf gleich mehrere geplante große Straßensanierungen. Das hat das Rathaus auf eine Anfrage des BSW eingeräumt. Einzelheiten von Clarissa Kunert.
4: Nach aktuellem Stand müssen mindestens 7, teils seit vielen Jahren überfällige Baumaßnahmen nun umgeplant, eingekürzt oder sogar gestrichen werden. Wegen der angespannten finanziellen Situation habe man im kommenden Haushalt 2027/28 deutliche Kürzungen vornehmen müssen, wie es heißt.
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6: Die Nacht wird nochmal richtig kalt. Temperaturen so zwischen 10 und 13 Grad in den Bergen, sogar nur noch einstellig. Also im Erzgebirge können dann die Temperaturen mal runtergehen bis auf 6 Grad. Morgen nochmal, ja, sehr durchwachsenes Wetter. Wenn Sie raus müssen, bitte den Regenschirm einpacken. Es kann immer wieder mal eine kurze Husche geben. 18 Grad maximal im Flachland, in den Bergen nur bis 10 Grad. Aber ab Freitag wird es dann richtig schön. Dann gehen die Temperaturen hoch und das Wochenende wird dann auch wieder richtig sommerlich heiß. Dann geht es teilweise hoch bis auf 28, 29 Grad.
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1: 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Wir spielen am Samstag zu Hause gegen die Langenfeld Longhorns. 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Wir brauchen eure Unterstützung. 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Wir freuen uns auf euch.
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2: Ich bin Yves Simon. Nach dem Rücktritt von Jens Spahn als Unionsfraktionschef steht sein Nachfolger fest, Thorsten Frey, bisher Kanzleramtschef. Er soll die Spitze der CDU-CSU-Fraktion im Bundestag übernehmen. Darauf haben sich Bundeskanzler Merz und CSU-Chef Söder geeinigt. Offiziell allerdings gewählt werden soll Frey dann erst nächsten Mittwoch in einer Sondersitzung der Fraktion. Wer neuer Chef im Kanzleramt wiederum wird, das steht noch nicht fest. Im Kampf gegen sexuellen Kindesmissbrauch dürfen Messenger-Dienste in der EU bald wieder in privaten Chats nach Hinweisen suchen. In der Debatte um die sogenannte Chat-Kontrolle haben sich die Mitgliedsländer darauf geeinigt, Datenschutzregeln befristet zu lockern. Dieter Ebeling berichtet für uns aus Brüssel.
3: Die Übergangsregelung zur Chatkontrolle soll nun erstmal bis April 2028 gelten. Sie ist aber gegenüber der bisherigen Lage etwas geändert. Ein automatisiertes Scannen von Nachrichten bei Outlook, Gmail oder Instagram beispielsweise soll noch vor dem Aussenden nicht mehr möglich sein.
2: Die Bundesregierung weitet offenbar die umstrittenen Abschiebungen nach Afghanistan aus. Laut dem hessischen Innenministerium gilt die bisherige Beschränkung auf Straftäter und Gefährder nicht mehr. Scharfe Kritik gibt es, weil die Bundesregierung dafür mit der islamistischen Taliban zusammenarbeitet. In Leipzig haben die Finanzprobleme der Stadt mittlerweile auch Auswirkungen auf gleich mehrere geplante große Straßensanierungen. Das hat das Rathaus auf eine Anfrage des BSW eingeräumt. Einzelheiten von Clarissa Kunert.
4: Nach aktuellem Stand müssen mindestens 7, teils seit vielen Jahren überfällige Baumaßnahmen nun umgeplant, eingekürzt oder sogar gestrichen werden. Wegen der angespannten finanziellen Situation habe man im kommenden Haushalt 2027-28 deutliche Kürzungen vornehmen müssen, wie es heißt.
2: Der FC Bayern und der VfB Stuttgart werden nach dem DFB-Pokalfinale vor 2 Monaten zur Kasse gebeten. Beide Vereine sollen jeweils 260.000 Euro zahlen. Das hat das DFB-Sportgericht entschieden. Der Grund: etliche Fans haben während des Spiels um die 300 pyrotechnischen Gegenstände angezündet. Weil es im Stadion so stark geraucht hat, musste das Spiel dann unterbrochen werden. Beide Vereine können einen Teil der Strafe für sicherheitstechnische und gewaltpräventive Maßnahmen hernehmen.
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5: Ja, grau und grau geht es durch den Donnerstag. Temperaturen auch alles andere als sommerlich. 10 in den Bergen, 20 im Flachland. Der Freitag sieht dann schon deutlich freundlicher aus. Dann bleibt es definitiv trocken. Temperaturen zwischen 15 und 24 Grad. Und am Samstag wird es richtig heiß. Dann geht das Thermometer schon mal rauf bis auf 28 Grad.
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3: Ich bin Yves Simon. Die Bundesregierung will Abschiebungen nach Afghanistan offenbar deutlich ausweiten. Das hat das hessische Innenministerium jetzt bekannt gegeben. Demnach hat die Bundespolizei mitgeteilt, dass die bisherigen Einschränkungen auf Straftäter oder Gefährder aufgehoben werden, also dass auch andere Personengruppen abgeschoben werden können. Thomas Bremser berichtet.
4: Bundesinnenminister Dobrindt hat erst Anfang der Woche bekräftigt, Abschiebungen in Länder wie Afghanistan zu forcieren. Ihm ging es vor allem um Straftäter nach einem tödlichen Angriff auf einen Studenten in Trier. Künftig soll aber jeder Afghane, der ausreisepflichtig ist, abgeschoben werden können, sagt die hessische Landesregierung. Grundlage dafür ist die Zusammenarbeit mit der Taliban-Regierung.
3: Bundespräsident Steinmeier hat bei der Gedenkfeier zum rechtsextremen Attentat am Münchner Olympia-Einkaufszentrum vor 10 Jahren zu mehr Einsatz gegen Rassismus aufgerufen. Diese Tat geht uns alle im Land was an, das hat Steinmeier so formuliert. Und vor allem hat er auch kritisiert, dass jahrelang nur von einem Amoklauf die Rede war. Die Verbraucherzentrale Sachsen warnt gerade vor Betrügern, die sich als Bundeszentralamt für Steuern ausgeben. In den Nachrichten sollen Empfänger ihre IBAN für ein angebliches Lastschriftmandat bestätigen. Offizielle Logos, Aktenzeichen und behördliche Formulierungen lassen die Mails zunächst auch wirklich seriös wirken. Dahinter allerdings steckt der Versuch, sensible Finanzdaten zu klauen. Deswegen sollten Betroffene keine Links öffnen und auf gar keinen Fall persönliche Angaben machen. Die USA haben wieder militärische Ziele im Iran angegriffen und das schon die 12. Nacht in Folge. Wie es vom US-Kommando heißt, geht es darum, die Fähigkeiten des Irans zu schwächen, Handelsschiffe und zivile Seeleute zu bedrohen. US-Präsident Trump verschärft gleichzeitig auch den Druck. Er sagt, der Iran wäre immer noch nicht für einen Deal bereit und droht in Zukunft bei Angriffen auf Schiffe in der Straße von Hormuzbrücken oder auch Kraftwerke im Iran zu zerstören. In Neustadt an der Weinstraße hat ein Autofahrer versucht, bei einer Polizeikontrolle seinen Drogenkonsum zu vertuschen. Statt Urin hat er einfach 2x kaltes Toilettenwasser in den Becher gefüllt. Die Beamten haben diesen Trick allerdings sehr schnell bemerkt und beim dritten Versuch musste der 37-Jährige dann wohl oder übel eine echte Probe abgeben. Der Test hat den Kokain- und Cannabiskonsum auffliegen lassen. Außerdem hatte er 0,81 Promille Intus. Der Lappen war dann natürlich weg.
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5: Ja, grau und grau geht es durch den Donnerstag. Temperaturen auch alles andere als sommerlich. 10 in den Bergen, 20 im Flachland. Der Freitag sieht dann schon deutlich freundlicher aus. Dann bleibt es definitiv trocken. Temperaturen zwischen 15 und 24 Grad. Und am Samstag wird es richtig heiß. Dann geht das Thermometer schon mal rauf bis auf 28 Grad.
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